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1: Hallo und schönen guten Morgen. Hier die aktuellen Blitzer. Blitzer heute in Gangelt auf der K3. In Erkelenz auf der Tennholter Straße. Und Blitzer Nummer 3 in Erkelenz-Schwanenberg auf dem Rheinweg. Habt eine gute Fahrt.
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1: Mit Michael Daub. Die Bundesregierung unternimmt nach Einschätzung des Expertenrats für Klimafragen nicht genug für den Klimaschutz. Das unabhängige Beratergremium der Regierung kommt zu dem Ergebnis, dass das von Umweltminister Schneider vorgestellte Klimaschutzprogramm deutlich weniger Wirkung haben dürfte als angenommen. Selbst bei vollständiger Umsetzung werde Deutschland keines seiner Klimaziele für 2040 erreichen. Positiv bewerteten die Fachleute allerdings den geplanten Schutz von Moorgebieten. US-Präsident Trump hat dem Iran erneut scharf gedroht. Auf seiner Plattform Truth Social schrieb Trump sinngemäß, die Uhr ticke und der Iran solle sich besser schnell bewegen, sonst werde nichts von ihm übrig bleiben. Die USA und Israel hatten ihre Angriffe auf den Iran vor fast 5 Wochen offiziell ausgesetzt. Washington wartet aber weiter auf eine Bereitschaft Irans, über ein Friedensabkommen zu verhandeln. Unter dem Motto Deutschland, was geht, können Bürgerinnen und Bürger Ideen zur Modernisierung der Verwaltung einreichen. Bei einem sogenannten Bürger-Hackathon sollen Vorschläge gesammelt werden, wie Behörden einfacher und alltagsnäher arbeiten können, etwa bei Steuern oder Sozialleistungen. Ideen können bis zum 14. Juni telefonisch oder online eingereicht werden. Ab Juli sollen dann über die Vorschläge abgestimmt werden. Aus den besten Ideen sollen umsetzbare Konzepte entstehen, die im kommenden Jahr in die Bundesverwaltung einfließen sollen. Der Turnweltverband lässt russische und belarussische Sportlerinnen und Sportler wieder zu internationalen Wettbewerben zu. Sie dürfen offenbar auch wieder unter eigener Flagge und mit eigener Hymne antreten. Erst kürzlich hatte bereits der internationale Schwimmverband entsprechende Beschränkungen aufgehoben. Auch bei den Paralympics galten sie nicht mehr. Die Entscheidungen sorgen bei vielen Verbänden und Sportlern für Kritik. Soweit die Meldungen.
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1: In der Nacht im Osten wolkig, aber klar und trocken. Im Westen viele Wolken und Regen, 10 bis 0 Grad. Tagsüber im Osten und Südosten freundlich und trocken. Ansonsten von Westen her Schauerwetter mit Gewittern, 14 bis 22 Grad.
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1: Hallo und schönen guten Morgen. Hier die aktuellen Blitzer. Blitzer heute in Gangelt auf der K3. In Erkelenz auf der Tennholter Straße. Und Blitzer Nummer 3 in Erkelenz-Schwanenberg auf dem Rheinweg. Habt eine gute Fahrt.
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1: Mit Michael Daub. Beim Klimaschutz ist Deutschland weiter nicht auf Kurs. Das zeigt der jüngste Bericht des Expertenrats für Klimafragen. Grünen-Chefin Franziska Brandner sprach von einer eindeutigen Klatsche für die Bundesregierung. Nach Einschätzung der Regierungsberater verfehlt die Merz-Regierung mit ihren geplanten Gesetzesentwürfen das Klimaziel für 2030 deutlich. Auch für das Jahrzehnt danach würden die CO2-Ziele nicht erreicht, selbst wenn das geplante Klimaschutzprogramm vollständig umgesetzt wird. Elon Musk ist mit einer Klage gegen die Führung des ChatGPT-Entwicklers OpenAI gescheitert. Der US-Tech-Milliardär, der früher selbst Geldgeber von OpenAI war, wirft dem Unternehmen unter anderem vor, die Sicherheit der KI-Technologie zu vernachlässigen. Geschworene in Kalifornien kamen nun aber zu dem Schluss, dass Musk erst nach Ablauf der Verjährungsfrist vor Gericht gezogen war. Rheinland-Pfalz hat einen neuen Ministerpräsidenten. CDU-Politiker Gordon Schnieder wurde im Landtag in Mainz gewählt und anschließend vereidigt. Auch die Ministerinnen und Minister der neuen schwarzen-roten Koalition wurden ins Amt eingeführt. Dazu gehört auch die bisher bayerische CSU-Landtagsabgeordnete Carolina Trautner-Eiling-Hütig als Bildungsministerin. Auf dem Münchner Marienplatz sind die Fußballerinnen des FC Bayern gefeiert worden. Nach der Meisterfeier der Männer präsentierten die Bayern Frauen Meisterschale und DFB-Pokal auf dem Rathausbalkon. Rund 5000 Fans bejubelten das Team. Nationalspielerin Julia Quinn sagte beim Empfang im Rathaus, jede Saison schreibe ihre eigene Geschichte. Dass die Mannschaft das Double verteidigt habe, sei historisch für die Frauenmannschaft des FC Bayern. Soweit die Meldungen.
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1: Tagsüber im Osten heute wechselnd wolkig, teilweise auch Schauer, im Osten auch Gewitter. Im Westen schnell mehr Wolken, nachmittags auch Regen. 14 Grad in der Eifel, 22 Grad in der Lausitz.
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1: Hallo und schönen guten Morgen. Hier die aktuellen Blitzer. Blitzer heute in Gangelt auf der K3. In Erkelenz auf der Tennholter Straße. Und Blitzer Nummer 3 in Erkelenz-Schwanenberg auf dem Rheinweg. Habt eine gute Fahrt.
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1: Mit Michael Daub. Die Grünen zeigen sich alarmiert nach dem jüngsten Klimagutachten. Parteichefin Franziska Brandsner sprach von einer Klatsche für die Bundesregierung. Der Bericht zeige deutlich, dass die Regierung ihre Ambitionen beim Klimaschutz aufgegeben habe. Damit verstoße die Koalition auch gegen den eigenen Koalitionsvertrag, sagte Brandner. Der Expertenrat für Klimafragen hatte seinen jährlichen Prüfbericht vorgelegt. Demnach wird Deutschland seine CO2-Ziele für 2030 auch für das folgende Jahrzehnt wahrscheinlich klar verfehlen. Bundesinnenminister Alexander Dobrindt will Deutschland besser auf Anschläge oder einen möglichen Kriegsfall vorbereiten. Nach Angaben eines Sprechers sollen Zivil- und Katastrophenschutz bis 2029 mit 10 Milliarden Euro gefördert werden. Geplant ist unter anderem die Anschaffung von rund 1000 Spezialfahrzeugen. Der Tankrabatt läuft Ende Juni aus. SPD-Fraktionschef Matthias Miersch sieht eine Verlängerung skeptisch. Dem Sender Welt sagte er, der Rabatt werde zwar offenbar an die Verbraucher weitergegeben, eine solche Unterstützung nach dem Gießkannenprinzip könne man aber nicht über Monate oder Jahre fortsetzen. CSU-Chef Markus Söder hatte sich zuvor offen für eine Verlängerung des Tankrabatts gezeigt. In einer Unterwasserhöhle auf den Malediven haben Rettungskräfte 4 Leichen entdeckt. Sie liegen in rund 50 Metern Tiefe. Nach Angaben der Behörden handelt es sich um 4 Italiener, die zuvor vermisst worden waren. Die Suchaktion galt als schwierig. Am Wochenende war dabei ein Rettungstaucher ums Leben gekommen. Soweit die Meldungen.
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1: Tagsüber im Osten heute wechselnd wolkig, teilweise auch Schauer, im Osten auch Gewitter. Im Westen schnell mehr Wolken, nachmittags auch Regen. 14 Grad in der Eifel, 22 Grad in der Lausitz.
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1: Hallo und schönen guten Morgen. Hier die aktuellen Blitzer. Blitzer heute in Gangelt auf der K3. In Erkelenz auf der Tennholter Straße. Und Blitzer Nummer 3 in Erkelenz-Schwanenberg auf dem Rheinweg. Habt eine gute Fahrt.
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1: Mit Michael Daub. Die Grünen zeigen sich alarmiert nach dem jüngsten Klimagutachten. Parteichefin Franziska Brandsner sprach von einer Klatsche für die Bundesregierung. Der Bericht zeige deutlich, dass die Regierung ihre Ambitionen beim Klimaschutz aufgegeben habe. Damit verstoße die Koalition auch gegen den eigenen Koalitionsvertrag, sagte Brandner. Der Expertenrat für Klimafragen hatte seinen jährlichen Prüfbericht vorgelegt. Demnach wird Deutschland seine CO2-Ziele für 2030 auch für das folgende Jahrzehnt wahrscheinlich klar verfehlen. Bundesinnenminister Alexander Dobrindt will Deutschland besser auf Anschläge oder einen möglichen Kriegsfall vorbereiten. Nach Angaben eines Sprechers sollen Zivil- und Katastrophenschutz bis 2029 mit 10 Milliarden Euro gefördert werden. Geplant ist unter anderem die Anschaffung von rund 1000 Spezialfahrzeugen. Der Tankrabatt läuft Ende Juni aus. SPD-Fraktionschef Matthias Miersch sieht eine Verlängerung skeptisch. Dem Sender Welt sagte er, der Rabatt werde zwar offenbar an die Verbraucher weitergegeben, eine solche Unterstützung nach dem Gießkannenprinzip könne man aber nicht über Monate oder Jahre fortsetzen. CSU-Chef Markus Söder hatte sich zuvor offen für eine Verlängerung des Tankrabatts gezeigt. In einer Unterwasserhöhle auf den Malediven haben Rettungskräfte 4 Leichen entdeckt. Sie liegen in rund 50 Metern Tiefe. Nach Angaben der Behörden handelt es sich um 4 Italiener, die zuvor vermisst worden waren. Die Suchaktion galt als schwierig. Am Wochenende war dabei ein Rettungstaucher ums Leben gekommen. Soweit die Meldungen.
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1: Tagsüber im Osten heute wechselnd wolkig, teilweise auch Schauer, im Osten auch Gewitter. Im Westen schnell mehr Wolken, nachmittags auch Regen. 14 Grad in der Eifel, 22 Grad in der Lausitz.
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1: Hallo und schönen guten Morgen. Hier die aktuellen Blitzer. Blitzer heute in Gangelt auf der K3. In Erkelenz auf der Tennholter Straße. Und Blitzer Nummer 3 in Erkelenz-Schwanenberg auf dem Rheinweg. Habt eine gute Fahrt.
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0: Optimist.
1: Ach schön, wir sind wieder da. Gute Sache. Wettertechnisch heute draußen noch eher. Zieh lieber noch eine Jacke an. Aber am Wochenende, da soll plötzlich der Sommer persönlich vorbeischauen. Wir fallen von einem Extrem ins nächste. Samstag bis zu 30 Grad. Der Mai macht also wieder diesen typischen Überraschungszauber. Maizauber möchte man sagen. Erst Heizung, dann Hitzestau. Wahrscheinlich stehen spätestens Freitagabend die ersten Leute im Supermarkt und kaufen panisch Grillkohle, Sonnencreme und 6 Kilo Nudelsalat. Das Timing könnte natürlich kaum besser sein, denn das nächste Wochenende ist Pfingsten. Heißt, langes Wochenende, Montag frei, 3 Tage durchschnaufen und das Gefühl haben, dass der Alltag mal kurz Pause macht. Wir machen uns diese Stunde hier schon mal schön. 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

0: Heute ist der Tag der Maisonne.
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0: Ein Feiertag für alle, die schon bei 18 Grad anfangen, den Grill anzuschmeißen und so tun, als wären wir mitten auf Mallorca. Und mal ehrlich, der Mai kann ja alles. Morgens noch zieh besser die Winterjacke an, nachmittags dann plötzlich Freibadgefühle auf Balkonien. Aber genau das macht den Mai irgendwie charmant. Sobald die Sonne rauskommt, verändert sich sofort die Stimmung. Die Leute lächeln mehr, die Eisdielen platzen aus allen Nähten und irgendwo versucht garantiert schon wieder jemand, die ersten weißen Beine des Jahres mutig der Öffentlichkeit zu präsentieren. Also, liebe Leute, Fenster runter, Sonnenstrahlen einsammeln und den Mai genießen, solange er uns freundlich gesinnt ist. Denn wir alle wissen, der nächste Regenschauer lauert vermutlich schon hinter der nächsten Wolke.
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0: Im Übrigen am kommenden Samstag, da macht jemand irgendwo die Heizung an. Temperaturen bis zu 30 Grad hier bei uns in Wassenberg. Stichwort Wochenende gleich bei uns. Die Veranstaltungshinweise für Wassenberg.
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0: Wir schauen schon mal aufs Wochenende.
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0: Wenn ihr am Samstag Lust habt, und zwar auf Kunst, die nicht nur einfach hübsch an der Wand hängt, sondern auch ein bisschen zum Nachdenken anregt, dann lohnt sich ein Abstecher auf den Burgberg. Dort startet ab 12 Uhr die Werkschau des Kunstkreises Kaken. Das Motto beständig, unbeständig klingt ein bisschen wie das Wetter im Mai, ist aber tatsächlich eine spannende Ausstellung mit Malerei, Fotografie und Objektkunst. 7 Künstlerinnen und Künstler zeigen dabei ihre ganz persönlichen Blickwinkel auf das, was bleibt, auf das, was sie ständig verändert. Die Vernissage bietet Gelegenheit, Kulturatmosphäre und vielleicht auch ein kleines bisschen Inspiration mitzunehmen. Samstag hier bei uns in Wassenberg. Kunst gucken statt nur Social Media Vision. Am Samstag ab 12 Uhr im Bergfried auf dem Burgberg 1. Am Sonntag und Montag wird es summend und spannend, denn in der Familienimkerei Heimes könnt ihr einen Blick hinter die Kulissen der Bienenhaltung werfen. Beim Workshop Luftikus geht's direkt ran ans Bienenvolk. Da erfahrt ihr, warum Bienen echte Superhelden der Natur sind, was Imker eigentlich den ganzen Tag machen und warum ohne diese kleinen Brummer auf unserem Frühstückstisch ziemlich viel fehlen würde. Mitmachen können Kinder ab 6 Jahren mit erwachsener Begleitperson und wichtig, pro Kind sind maximal 4 Workshops möglich. Los geht es Sonntag von 10 bis 12, alternativ 14 bis 16 Uhr. Anmelden könnt ihr euch ganz einfach über wassenberg-erleben.de. Und keine Sorge, die Bienen sind vermutlich besser drauf als manche Menschen vor dem ersten Kaffee am Morgen. Uns erreicht man, wie üblich, direkt per Mail redaktion@novumfm.de.
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0: Vorgestern 80 Jahre jung geworden, uns Udo.
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0: Es wird Zeit, in die Sterne zu schauen. Heute am Dienstag. Es wird bunt.
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2: Munteres Kunterbunt. Rot wie die Liebe ist die Wut. Blau ist die Treue und der Schütze nach übermäßigem Weinkonsum. Grün ist die Hoffnung auf gemütliches Landleben. Gelb wie der Neid ist die Geschwätzigkeit. Weiß ist die Unschuld der kindlichen Krebsgemüter. Schwarz ist der tiefgründige Hass. Golden strahlt der Sonnenkönig Löwe. Und felsengrau mauert der Steinbock.
1: Widder.
2: Zornesröte. Wenn der Dickkopf daran gehindert wird, sich zu nehmen, was er will, dann kann man ihm die Lieblingsfarbe im Gesicht ablesen. Der Widder zeigt schon farblich ganz direkt, was dem Gegner blüht, wenn er ihm in die Quere kommt. Dem geht man besser aus dem Weg, sonst fließt Blut.
1: Stier.
2: Saftige Natur. Die in Terrakotta gefließte Terrasse, begrünt mit kräftig wachsenden Kübelpflanzen, so will der Stier seine Ruhe genießen. Grüne Idylle mit braunem Jägerzaun, dem Stier passen nur natürliche Farben und sogar kulinarisch bleibt er bei Feld-, Wald- und Wiesentönungen. Es gibt Rostbraten, Soße, dunkles Brot und Ackersalat.
1: Zwillinge.
2: Trara, die Post ist da. Neugierig jedes Gerede aufschnappen und in alle Briefkästen verteilen, Infobriefe in den Straßen verbreiten und beim Austragen täglich neue Kontakte knüpfen. Zwillinge sind als postgelbe Boten unterwegs und vermissen schmerzlich die Telefonhäuschen in ihrer Farbe. Aber es soll ja auch gelbe Handys geben.
1: Krebs.
2: Mondlicht. Den Silberglanz von Perlen oder dem schimmernden Inneren von Muscheln möchten Krebse um und an sich haben, als Perlmuttschmuck, glänzende Bänder oder Besteck. Manche von ihnen sind so mondsüchtig, dass sie in Vollmondnächten auf den silbrigen Streifen schlafwandeln und morgens mit dem Silberputztuch in der Hand aufwachen.
1: Löwe.
2: Die güldene Sonne. Ein Luxusgeschöpf will sich mit Gold umgeben, wenn es sich schon nicht im königlichen Hermelinmantel unter das Volk mischen kann. Ob als Schmuck oder im Gebiss. Goldglanz ziemt sich für gekrönte Häupter. Für die alltäglichen Regierungsgeschäfte eignet sich aber auch ein aufsehenerregendes, knalliges Orange.
1: Jungfrau.
2: Alltagsgrau. Wer für Ordnung und Sauberkeit zu sorgen hat, der braucht fleckunempfindliche Kleidung und eine farblich pflegeleichte Wohnung. Am besten alles schön Ton in Ton, damit ja keine aufdringlichen Farbtupfer die nüchterne Atmosphäre beunruhigen. Hellbraun, beige, Sandfarben und dazwischen ein kecker, spritzer, putzmunteres Grau.
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0: Farbig und bunt geht es hier bei uns gleich weiter. Vorher fühlen wir uns gemeinsam so ein bisschen kalt.

0: neue astrologische Farbtexte für das geneigte Hörerohr jetzt bei uns.
1: 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Waage.
2: Turteltaube. Es kommen für Wagen nur vage Taubenblau- oder Grautöne oder elegante Pastellfarben auf die Palette, damit sie sich an alles und jeden schmeichlerisch anpassen können. Die Waage bleibt unentschlossen. Sie will nicht Farbe bekennen. Diplomatisch wählt sie bläuliches Rot oder rötliches Blau, anstatt sich eindeutig zwischen Rot oder Blau zu entscheiden.
1: Skorpion.
2: Höllendunkel. Tiefes Schwarz mit hartem Weiß, gespannte Kontraste oder stechende Giftfarben stehen dem leidenschaftlichen Skorpion wie niemand anderem sonst. Intensive, dramatische Töne, die Tod, Teufel, Liebe und Hass ausdrücken sollen oder wollen und sich ins Auge bohren. Skorpionfarben lassen sich nicht kombinieren, weil sie keine Kompromisse eingehen.
1: Schütze.
2: Prediger. Mit feurigen Reden seine optimistische Weltanschauung verkünden und missionarisch eifernd zu seinen Moralvorstellungen bekehren. Das geht am besten im frommen Kardinalsrot oder würdevollem Königsblau. Schützen umgeben sich auch gern mit Leuchtfarben. Schließlich sind sie von ihrer Erleuchtung komplett überzeugt.
1: Steinbock.
2: Granit. Dunkelgrau kommt die Disziplin daher und gibt der unseriös farbigen Umwelt ein bisschen Struktur und Form durch geradlinige Abgrenzungen. Das ist die Farbe, die den Ernst der Lage beschreibt. Geradezu frivole farbliche Ausuferung ist damit alles, was über hellgrau-weiße Schattierungen hinausgeht.
1: Wassermann.
2: Blitzlicht. Grell darf es sein, neonfarbig und ganz originelle Zusammensetzungen sind erlaubt. Wassermänner mögen kalte Farben, eisblau-grün oder gletscherweiß und es darf an allen Ecken funkeln und glitzern. Das Auto hat eine Metallic-Lackierung, die Kleidung ist paillettenbesetzt und die Wohnung chromblitzend eingerichtet.
1: Fische.
2: Wasserfarben. Durchscheinende Regenbogenfarben, von denen beim genauen Hinsehen nur ein blasses Flussgrün oder Aquamarin übrig bleibt. Fische wollen nicht mit richtigen Farben leben, sondern sich je nach Stimmung und Lichteinfall im Nebel unsichtbar machen oder in allen anderen Farbnuancen schillern.
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0: Morgen ab 9 in gewohnter Weise ein neues Horoskop. Am Wochenende, am Pfingstwochenende bei uns bis zu 30 Grad. Passend dazu am 27. Mai ist Tag der Sonnencreme. Darüber sprechen wir gleich.

0: Die Sonne soll sich in den nächsten Tagen wieder öfter zeigen. Dabei gerät eine Sache gern mal in Vergessenheit: der Schutz für unsere Haut. Gerade im Frühling und Sommer ist UV-Strahlung ein Thema, das nicht unterschätzt werden darf. Anlässlich des Tags der Sonnencreme, der ist am 27. Mai, hat sich Danica Grosser informiert.
1: Intensive Sonnenstrahlung kann schnell Schäden der Hautzellen verursachen. Ein guter Schutz hilft dabei, die Haut gesund und widerstandsfähig zu halten. Empfehlenswert sind dabei natürliche Schutzstoffe wie Zinkoxid, bestätigt Daniel Stecher vom Europäischen Naturheilbund.
2: Diese legen sich wie ein feiner Schutzfilm auf die Haut und reflektieren quasi die UV-Strahlung. Ganz neu sind Formeln, die so fein verarbeitet sind, dass kaum noch ein weißer Film im Gesicht verbleibt.
1: Ein besonderer Zusatz im Sonnenschutz ist Bienengift. Es entspannt die Haut, reduziert Muskelkontraktionen und fördert gleichzeitig die Hautresilienz gegen Sonneneinstrahlung.
2: Hochwertige Formeln kombinieren den Sonnenschutz heutzutage mit gleichzeitig intensiver Hautpflege und reichhaltiger Zusammensetzung. Weitere hochwertig dosierte Pflegeöle sorgen für ideale Versorgung der Haut und dadurch ist es dann so, dass das Produkt auch wirklich Schutz und Pflege bietet.
1: Und nein, für die Gewinnung des Bienengiftes müssen die Bienen nicht sterben.
2: Ein gutes Beispiel, das wir beim Europäischen Naturheilbund getestet haben, ist aus dem Hause Schlosswald Bienengut der neue Marisol UV-Sandblocker. Dieser enthält Lichtschutzfaktor 50 bei gleichzeitig intensiver Pflegeformel und reiner Naturkosmetik, die ausschließlich mit hochwertigem Zinkoxid und echtem Bienengift arbeitet.
0: Sonnenschutz gehört zu den wichtigsten Leitern für gesunde Haut. Moderne Naturkosmetik zeigt, wie sich effektiver UV-Schutz mit intensiver Pflege kombinieren lässt. Weitere Infos unter schlosswald-biengut.de.

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1: Mit Michael Daub. Beim Klimaschutz ist Deutschland weiter nicht auf Kurs. Das zeigt der jüngste Bericht des Expertenrats für Klimafragen. Grünen-Chefin Franziska Brandner sprach von einer eindeutigen Klatsche für die Bundesregierung. Nach Einschätzung der Regierungsberater verfehlt die Merz-Regierung mit ihren geplanten Gesetzesentwürfen das Klimaziel für 2030 deutlich. Auch für das Jahrzehnt danach würden die CO2-Ziele nicht erreicht, selbst wenn das geplante Klimaschutzprogramm vollständig umgesetzt wird. Elon Musk ist mit einer Klage gegen die Führung des ChatGPT-Entwicklers OpenAI gescheitert. Der US-Tech-Milliardär, der früher selbst Geldgeber von OpenAI war, wirft dem Unternehmen unter anderem vor, die Sicherheit der KI-Technologie zu vernachlässigen. Geschworene in Kalifornien kamen nun aber zu dem Schluss, dass Musk erst nach Ablauf der Verjährungsfrist vor Gericht gezogen war. Rheinland-Pfalz hat einen neuen Ministerpräsidenten. CDU-Politiker Gordon Schnieder wurde im Landtag in Mainz gewählt und anschließend vereidigt. Auch die Ministerinnen und Minister der neuen schwarzen-roten Koalition wurden ins Amt eingeführt. Dazu gehört auch die bisher bayerische CSU-Landtagsabgeordnete Carolina Trautner-Eiling-Hütig als Bildungsministerin. Auf dem Münchner Marienplatz sind die Fußballerinnen des FC Bayern gefeiert worden. Nach der Meisterfeier der Männer präsentierten die Bayern Frauen Meisterschale und DFB-Pokal auf dem Rathausbalkon. Rund 5000 Fans bejubelten das Team. Nationalspielerin Julia Quinn sagte beim Empfang im Rathaus, jede Saison schreibe ihre eigene Geschichte. Dass die Mannschaft das Double verteidigt habe, sei historisch für die Frauenmannschaft des FC Bayern. Soweit die Meldungen.
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1: Tagsüber im Osten heute wechselnd wolkig, teilweise auch Schauer, im Osten auch Gewitter. Im Westen schnell mehr Wolken, nachmittags auch Regen. 14 Grad in der Eifel, 22 Grad in der Lausitz.
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1: Hallo und schönen guten Morgen. Hier die aktuellen Blitzer. Blitzer heute in Gangelt auf der K3. In Erkelenz auf der Tennholter Straße. Und Blitzer Nummer 3 in Erkelenz-Schwanenberg auf dem Rheinweg. Habt eine gute Fahrt.
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1: Mit Michael Daub. In Hückelhofen-Hilfahrt ist erneut ein Brand in einem leerstehenden Fabrikgebäude gelegt worden. Das Feuer an der Breitenstraße wurde bereits Samstagabend gegen 7:30 entdeckt und von der Feuerwehr gelöscht. Laut Polizei kam es in dem Gebäude bereits mehrfach zu Bränden. Zur Klärung der Taten werden Zeugen gesucht. Hinweise nimmt das Kriminalkommissariat der Polizei in Erkelenz entgegen. Hinweise können auch über die Webseite der Polizei Heinsberg abgegeben werden. Bei Verkehrskontrollen am Wochenende hat die Polizei im Kreis Heinsberg mehrere Verstöße festgestellt. In Erkelenz, Geilenkirchen und Heinsberg-Karken wurden Autofahrer kontrolliert, die unter Drogeneinfluss stammten. In Heinsberg-Karken gab es gleich zwei entsprechende Fälle. Den Betroffenen wurden Blutproben entnommen, außerdem wurde ihnen die Weiterfahrt untersagt und Anzeige erstattet. In Heinsberg stoppte die Polizei zudem einen Fahrer ohne gültige Fahrerlaubnis. Auch gegen ihn wurde Anzeige gefertigt. Weiterfahren durfte er ebenfalls nicht. Soweit die Meldungen.
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1: Bei uns in der Region ist es heute erstmal trocken, später mehr Wolken und wieder Schauer. Das Ganze bei Temperaturen um 16 Grad.
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Tja, liebe Hörer, meine Zeit ist um, meine Stunde ist vorbei. Ich werde jetzt, bevor ich nach Hause fahre, nochmal ganz kurz ins Archiv abtauchen, hier bei Novum FM 97.1 und mal schauen, was ich in den nächsten Tagen für euch spielen kann, zwischen 10 und 11, hier bei Novum FM. In diesem Sinne, tschüss!

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1: Mit Michael Daub. Beim Klimaschutz ist Deutschland weiter nicht auf Kurs. Das zeigt der jüngste Bericht des Expertenrats für Klimafragen. Grünen-Chefin Franziska Brandner sprach von einer eindeutigen Klatsche für die Bundesregierung. Nach Einschätzung der Regierungsberater verfehlt die Merz-Regierung mit ihren geplanten Gesetzesentwürfen das Klimaziel für 2030 deutlich. Auch für das Jahrzehnt danach würden die CO2-Ziele nicht erreicht, selbst wenn das geplante Klimaschutzprogramm vollständig umgesetzt wird. Elon Musk ist mit einer Klage gegen die Führung des ChatGPT-Entwicklers OpenAI gescheitert. Der US-Tech-Milliardär, der früher selbst Geldgeber von OpenAI war, wirft dem Unternehmen unter anderem vor, die Sicherheit der KI-Technologie zu vernachlässigen. Geschworene in Kalifornien kamen nun aber zu dem Schluss, dass Musk erst nach Ablauf der Verjährungsfrist vor Gericht gezogen war. Rheinland-Pfalz hat einen neuen Ministerpräsidenten. CDU-Politiker Gordon Schnieder wurde im Landtag in Mainz gewählt und anschließend vereidigt. Auch die Ministerinnen und Minister der neuen schwarzen-roten Koalition wurden ins Amt eingeführt. Dazu gehört auch die bisher bayerische CSU-Landtagsabgeordnete Carolina Trautner-Eiling-Hütig als Bildungsministerin. Auf dem Münchner Marienplatz sind die Fußballerinnen des FC Bayern gefeiert worden. Nach der Meisterfeier der Männer präsentierten die Bayern Frauen Meisterschale und DFB-Pokal auf dem Rathausbalkon. Rund 5000 Fans bejubelten das Team. Nationalspielerin Julia Quinn sagte beim Empfang im Rathaus, jede Saison schreibe ihre eigene Geschichte. Dass die Mannschaft das Double verteidigt habe, sei historisch für die Frauenmannschaft des FC Bayern. Soweit die Meldungen.
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1: Tagsüber im Osten heute wechselnd wolkig, teilweise auch Schauer, im Osten auch Gewitter. Im Westen schnell mehr Wolken, nachmittags auch Regen. 14 Grad in der Eifel, 22 Grad in der Lausitz.
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97.1 Novum FM, euer Radio für Wassenberg, zusammen mit euch bei der Arbeit. Wenn ihr euch denkt, was ist denn das hier? Das Mr. Walkie Talkie, Be My Boogie Woogie Baby. Da steckt kein anderer Trafi Deutscher dahinter, deswegen habe ich ihn euch gespielt.

Natürlich, stimmtechnisch ist das Ed Sheeran zusammen mit Khalid und Beautiful People auf Novum FM 97.1. Natürlich auch empfangbar rund um die Welt übers Netz, über die Novum FM App oder über DAB Plus im Raum Bad Kreuznach. Herrschaften, haben wir das auch wieder geklärt. Ich bin Gunter Niet und gebe euch jetzt einen kleinen Mashup auf die Ohren. Das Ganze nennt sich Report on the Floor von Josh Strickland vs. Jennifer Lopez featuring Pitbull vs. Bruno Mars. Herrschaften. Take control.

0: klar, der Rhythmus ist natürlich geklaut aus dem Jahr 1989 vom Lambada. So, jetzt gehen wir nochmal ein paar Jahrzehnte zurück zu Bananarama. Ja, ja, die hatten auch ganz schöne Erfolge. Ich habe da so ein Gerücht gehört. 97.1 Novum FM, I heard a rumor.
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0: Das war so der kleine Überraschungsmoment von mir für euch. Das ist ein Titel, der direkt von Platte kam. Man hat es auch ein bisschen gehört, das wummert so ein bisschen, war halt nicht so aufwendig produziert, nicht so ausgefeilt, technisch ausgepegelt. Ja, so hörten sich damals die 80er an, wenn man sich eine LP kaufte oder einen, heute nennt man Sampler, oder damals, als man eine CD hatte, wo mehrere Titel auf einmal drauf waren. Und entsprechend schwankte die Qualität auch immer so ein bisschen.
1: Siebenundneunzig eins.

Ava Max und Torn auf 97.1 Novum FM. Und wenn Leute nicht mehr unter uns sind, heißt es, sind verstorben, wie zum Beispiel Whitney Houston, dann kann man sich die Stimmen und die Samples ganz einfach auf ein Keyboard legen und kann die dann so durchspielen. In verschiedenen Höhen, in verschiedenen Tonlagen. Und dann kommt ein Hit dabei raus. Higher Love, Kygo und Whitney Houston. Jetzt für euch auf 97.1.

Und so kam posthum Whitney Houston nochmal zu einem Hit, zusammen mit Kygo, Higher Love. Ja, ja, so ist das. Und wenn ihr jetzt in die Hände klatschen wollt, dann könnt ihr das gerne tun, zusammen mit Tony Basil. Und immer schön schreien, hey Mickey, gab's auch übrigens nochmal von Jimmy Blue Ochsenknecht, da hieß es dann ganz sinnig, hey Jimmy.

0: Frühjahr war das Ganze ein Hit von Mickey von Tony Basil, so rum. Und wer jetzt nochmal den Vergleich braucht, unbedingt, weil man sich das nicht mehr vorstellen kann, wie Jimmy Blue Ochsenknecht das gemacht hat, das hört sich so an. So oder sehr ähnlich, ne? Doch astrein dasselbe, also wieder geklaut so irgendwie. Das hat er nicht nötig. Das ist Matteo von Culture Candela, solo unterwegs mit Unperfekt. Hier 97.1 Novum FM.
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Schon ein paar Tage alt, das Ding von Matteo. Unperfekt, aber das ist eine schöne Art, jemand zu sagen, ich mag dich. Ein bisschen düsterer wird's mit denen hier, die Jungs von Placebo. Special Needs auf 97.1 bei der Arbeit.

Ich finde eine tolle Komposition von Placebo und Special Needs. Musik von Alanis Morissette und Hans Klein.

außergewöhnlich gute Titel, immer von Alanis Morissette und Hans Clean. Bei Novum FM 97.1 das Ganze noch bei der Arbeit, aber nicht mehr lange, denn wir sind jetzt eigentlich in der Zeit durch. Ja, meine Zeit für heute ist abgelaufen in dem Sinne. Bleibt weiter schön informiert auf der Welle, bleibt schön dabei, wenn ihr wollt, und Informationen gibt's rund um die Uhr auf novumfm.de und aktuell werdet ihr im Laufe des Tages gehalten. Ja, ja. Ein bisschen Mundharmonika geleiert. Da geht 6 Minuten und ein paar zerquetschte. Das ist auch der Rausschmeißer für heute. Das ist ein Klassiker. Wild Horses von Chino Vanelli. Ich bin Bar und bleib Gunternit. Und in dem Sinne, ciao, tschö. Ach so, der ist wieder vom Platte.

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1: Mit Michael Daub. Die Grünen zeigen sich alarmiert nach dem jüngsten Klimagutachten. Parteichefin Franziska Brandsner sprach von einer Klatsche für die Bundesregierung. Der Bericht zeige deutlich, dass die Regierung ihre Ambitionen beim Klimaschutz aufgegeben habe. Damit verstoße die Koalition auch gegen den eigenen Koalitionsvertrag, sagte Brandner. Der Expertenrat für Klimafragen hatte seinen jährlichen Prüfbericht vorgelegt. Demnach wird Deutschland seine CO2-Ziele für 2030 auch für das folgende Jahrzehnt wahrscheinlich klar verfehlen. Bundesinnenminister Alexander Dobrindt will Deutschland besser auf Anschläge oder einen möglichen Kriegsfall vorbereiten. Nach Angaben eines Sprechers sollen Zivil- und Katastrophenschutz bis 2029 mit 10 Milliarden Euro gefördert werden. Geplant ist unter anderem die Anschaffung von rund 1000 Spezialfahrzeugen. Der Tankrabatt läuft Ende Juni aus. SPD-Fraktionschef Matthias Miersch sieht eine Verlängerung skeptisch. Dem Sender Welt sagte er, der Rabatt werde zwar offenbar an die Verbraucher weitergegeben, eine solche Unterstützung nach dem Gießkannenprinzip könne man aber nicht über Monate oder Jahre fortsetzen. CSU-Chef Markus Söder hatte sich zuvor offen für eine Verlängerung des Tankrabatts gezeigt. In einer Unterwasserhöhle auf den Malediven haben Rettungskräfte 4 Leichen entdeckt. Sie liegen in rund 50 Metern Tiefe. Nach Angaben der Behörden handelt es sich um 4 Italiener, die zuvor vermisst worden waren. Die Suchaktion galt als schwierig. Am Wochenende war dabei ein Rettungstaucher ums Leben gekommen. Soweit die Meldungen.
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1: Tagsüber im Osten heute wechselnd wolkig, teilweise auch Schauer, im Osten auch Gewitter. Im Westen schnell mehr Wolken, nachmittags auch Regen. 14 Grad in der Eifel, 22 Grad in der Lausitz.
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1: Mit Michael Daub. Die Grünen zeigen sich alarmiert nach dem jüngsten Klimagutachten. Parteichefin Franziska Brandsner sprach von einer Klatsche für die Bundesregierung. Der Bericht zeige deutlich, dass die Regierung ihre Ambitionen beim Klimaschutz aufgegeben habe. Damit verstoße die Koalition auch gegen den eigenen Koalitionsvertrag, sagte Brandner. Der Expertenrat für Klimafragen hatte seinen jährlichen Prüfbericht vorgelegt. Demnach wird Deutschland seine CO2-Ziele für 2030 auch für das folgende Jahrzehnt wahrscheinlich klar verfehlen. Bundesinnenminister Alexander Dobrindt will Deutschland besser auf Anschläge oder einen möglichen Kriegsfall vorbereiten. Nach Angaben eines Sprechers sollen Zivil- und Katastrophenschutz bis 2029 mit 10 Milliarden Euro gefördert werden. Geplant ist unter anderem die Anschaffung von rund 1000 Spezialfahrzeugen. Der Tankrabatt läuft Ende Juni aus. SPD-Fraktionschef Matthias Miersch sieht eine Verlängerung skeptisch. Dem Sender Welt sagte er, der Rabatt werde zwar offenbar an die Verbraucher weitergegeben, eine solche Unterstützung nach dem Gießkannenprinzip könne man aber nicht über Monate oder Jahre fortsetzen. CSU-Chef Markus Söder hatte sich zuvor offen für eine Verlängerung des Tankrabatts gezeigt. In einer Unterwasserhöhle auf den Malediven haben Rettungskräfte 4 Leichen entdeckt. Sie liegen in rund 50 Metern Tiefe. Nach Angaben der Behörden handelt es sich um 4 Italiener, die zuvor vermisst worden waren. Die Suchaktion galt als schwierig. Am Wochenende war dabei ein Rettungstaucher ums Leben gekommen. Soweit die Meldungen.
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1: Tagsüber im Osten heute wechselnd wolkig, teilweise auch Schauer, im Osten auch Gewitter. Im Westen schnell mehr Wolken, nachmittags auch Regen. 14 Grad in der Eifel, 22 Grad in der Lausitz.
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1: Mit Michael Daub. In Hückelhofen-Hilfahrt ist erneut ein Brand in einem leerstehenden Fabrikgebäude gelegt worden. Das Feuer an der Breitenstraße wurde bereits Samstagabend gegen 7:30 entdeckt und von der Feuerwehr gelöscht. Laut Polizei kam es in dem Gebäude bereits mehrfach zu Bränden. Zur Klärung der Taten werden Zeugen gesucht. Hinweise nimmt das Kriminalkommissariat der Polizei in Erkelenz entgegen. Hinweise können auch über die Webseite der Polizei Heinsberg abgegeben werden. Bei Verkehrskontrollen am Wochenende hat die Polizei im Kreis Heinsberg mehrere Verstöße festgestellt. In Erkelenz, Geilenkirchen und Heinsberg-Karken wurden Autofahrer kontrolliert, die unter Drogeneinfluss standen. In Heinsberg-Karken gab es gleich zwei entsprechende Fälle. Den Betroffenen wurden Blutproben entnommen, außerdem wurde ihnen die Weiterfahrt untersagt und Anzeige erstattet. In Heinsberg stoppte die Polizei zudem einen Fahrer ohne gültige Fahrerlaubnis. Auch gegen ihn wurde Anzeige gefertigt. Weiterfahren durfte er ebenfalls nicht. Soweit die Meldungen.
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1: Bei uns in der Region ist es heute erstmal trocken, später mehr Wolken und wieder Schauer. Das Ganze bei Temperaturen um 16 Grad.
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1: Mit Michael Daub. Die Grünen zeigen sich alarmiert nach dem jüngsten Klimagutachten. Parteichefin Franziska Brandsner sprach von einer Klatsche für die Bundesregierung. Der Bericht zeige deutlich, dass die Regierung ihre Ambitionen beim Klimaschutz aufgegeben habe. Damit verstoße die Koalition auch gegen den eigenen Koalitionsvertrag, sagte Brandsner. Der Expertenrat für Klimafragen hatte seinen jährlichen Prüfbericht vorgelegt. Demnach wird Deutschland seine CO2-Ziele für 2030 auch für das folgende Jahrzehnt wahrscheinlich klar verfehlen. Bundesinnenminister Alexander Dobrindt will Deutschland besser auf Anschläge oder einen möglichen Kriegsfall vorbereiten. Nach Angaben eines Sprechers sollen Zivil- und Katastrophenschutz bis 2029 mit 10 Milliarden Euro gefördert werden. Geplant ist unter anderem die Anschaffung von rund 1000 Spezialfahrzeugen. Der Tankrabatt läuft Ende Juni aus. SPD-Fraktionschef Matthias Miersch sieht eine Verlängerung skeptisch. Dem Sender Welt sagte er, der Rabatt werde zwar offenbar an die Verbraucher weitergegeben, eine solche Unterstützung nach dem Gießkannenprinzip könne man aber nicht über Monate oder Jahre fortsetzen. CSU-Chef Markus Söder hatte sich zuvor offen für eine Verlängerung des Tankrabatts gezeigt. In einer Unterwasserhöhle auf den Malediven haben Rettungskräfte 4 Leichen entdeckt. Sie liegen in rund 50 Metern Tiefe. Nach Angaben der Behörden handelt es sich um 4 Italiener, die zuvor vermisst worden waren. Die Suchaktion galt als schwierig. Am Wochenende war dabei ein Rettungstaucher ums Leben gekommen. Soweit die Meldungen.
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1: Tagsüber im Osten heute wechselnd wolkig, teilweise auch Schauer, im Osten auch Gewitter. Im Westen schnell mehr Wolken, nachmittags auch Regen. 14 Grad in der Eifel, 22 Grad in der Lausitz.
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Suspicious Mind und Don't Fly Away, Pnow und Elvis Presley. Eine gute Mischung, finde ich. Ja, und ihr merkt schon, es ist wieder Dienstag. Wie immer, der kommt natürlich nach Montag. Und jetzt wieder von 14 bis 16 Uhr im Studio, euer Yannick David. Und das Ganze wie immer gut gelaunt hier auf der 97.1, das Radio für Wassenberg, Novum FM. Natürlich gibt es uns auch im World Wide Web, was viele vielleicht noch gar nicht wissen, weil sie sich ganz erst eingeschaltet haben, ganz neu eingeschaltet haben. Und wenn ihr uns mitnehmen wollt unterwegs, dann geht das auch per App. Die gibt es natürlich, auch wieder mal natürlich, in allen Stores für iOS oder Android. Wie gesagt, mein Name ist Yannick David. Ich wünsche euch wie immer viel Spaß und gute Unterhaltung hier auf Novum FM.

Musik aus dem Nachbarland Niederlande. Armin van Buuren und Punctual featuring Alika und Shine On. Ja, eigentlich einer der besten DJs in meinen Augen, denn er schafft es immer wieder mit seinen Produktionen, mit seinem Mitwirken an vielen EDM-Hits und auch Disco-Hits immer mal wieder ganz vorne mitzuspielen. Natürlich nicht immer im Radio oder auch in den Radiocharts, aber in den EDM-Charts immer wieder ganz vorne mit dabei. Auch auf den Festivals hört man ihn immer wieder und das ist eigentlich mal gar nicht so schlecht.

0: Musik von Temple City und Self-Aware. Wie wäre es jetzt mit ein bisschen Musik aus den 2000ern, nämlich ein 2000er-Hit, so wie von Aha.
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0: Summer Moved On von Aha. Ihr wollt wissen, was in Wassenberg diese Woche und am kommenden Wochenende los ist? Na, dann heißt es jetzt kurz noch dranbleiben, dann gibt es gleich die Veranstaltungstipps für Wassenberg.
1: Hallo Wassenberg.

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1: You Came von Bob Sheppard. Das Original natürlich von Kim Wilde. Wir kommen aber zu den Veranstaltungstipps für Wassenberg für diese Woche und für das Wochenende. Ihr wisst doch nicht, was ihr mit euren Kindern heute unternehmen möchtet, wollt, könnt. Dann habe ich hier den Tipp für euch. Alles rund um den Spargel. Workshop Luftikus. Heute und am 21. Mai jeweils von 16 bis 17.30 Uhr. Wo das Ganze? Zegra Spargelwelt in Wassenberg, Ossenbrucher Weg 10 in Wassenberg. Maximal 4 Workshops pro Kind. Alles rund um den Spargel, Besichtigung der Spargelwelt. Alter der Kinder 6 bis 14 Jahre, maximal 15 Kids. Erwachsene Begleitperson ist natürlich hier erforderlich. Und bitte Gummistiefel oder alte Schuhe anziehen. Am 23. Mai Werkschau des Kunstkreis Karken. Eine Vernissage ab 14 Uhr. 23. Mai 12 bis 16 Uhr. Bergfried in Wassenberg auf dem Burgwerk 1. Unter dem Spannungsfeld von beständig und unbeständig zeigen 7 Künstlerinnen und Künstler des Kunstkreises Karken vielfältige Arbeiten aus den Bereichen Malerei, Fotografie und Objektkunst. Hier gibt es mehrere Termine. Mehrere Termine gibt es auch am 24. und 25. Mai. Nämlich Einblicke in die Bienenhaltung, die Arbeit eines Imkers, auch hier Workshop Luftikus. Wo findet das Ganze

Days und Superhero, ein toller Hit aus den 90ern, lief auch viel in Diskotheken. Und eins kann ich euch sagen, das Ding lief bei uns damals auch. Wir kommen gleich mal zum Wetter, denn es sieht ja nicht so rosig aus in Wassenberg und Umgebung. Aber mehr dazu gleich nach Damien und Friend Forever.

0: Damien, Friend Forever.
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0: Sieht nicht so rosig aus heute in Wassenberg. Es kann heute bis in den Abend immer wieder zu regnen kommen. Allerdings bleibt das auch heute Nacht so. Aktuelle Temperatur um die 16, 17 Grad im Wassenberger Ländle. Heute Nacht geht die Temperatur runter auf 12 Grad. Wie sieht es eigentlich morgen aus, ihr lieben Wassenberger? Kann ich euch verraten. In Wassenberg bleibt der Himmel morgens grau und es regnet bei Temperaturen von 13 Grad. Das heißt, wir starten mit Regen in den Tag. Im Laufe des Mittags wechseln sich allerdings Regen und trockene Phasen ab und die Temperatur steigt wieder auf 19 Grad. Abends in Wassenberg überwiegend dicht bewölkt und die Temperatur liegt dann so von 15 bis 18 Grad. Nachts bleibt es bedeckt und wir haben dann nur noch 13 Grad.
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Wir graben sie immer mal wieder aus. Die Hits aus den 70ern, aus den 80ern, aus den 90ern, natürlich aus den 2000ern. Das waren Fleetwood Mac und Little Lies. Was haben wir jetzt? Chris Rockert und Fresh Tricks featuring MQ Punties mit You Don't Bring Me Down.

0: Willkommen zu der Rubrik Kuriose und außergewöhnliche Feiertage. Freunde und Freundinnen des schokoladigen Backhandwerks feiern heute den 19. Mai definitiv als Tag des Devil Food Cake. Zumindest wenn es nach dem kulinarischen Kalender der USA geht, wird dieses Datum als National Devil's Food Cake geführt. Ja, so Kekse sind natürlich was Leckeres, am liebsten mit Schokolade, aber die Dinger sind ja auch manchmal so süß und vielleicht auch nicht immer gesund. Aber was soll's, wenn es schmeckt, dann muss es halt rein. Denn gibt es heute noch den Malcolm X-Tag. Den gibt es auch immer jährlich am 19. Mai. Der Malcolm X-Tag ist der Gedenktag zu Ehren des Bürgerrechtlers Malcolm X, welcher am 19. Mai Geburtstag hatte. Der Tag wurde am 19. Mai 1971 in Washington DC ins Leben gerufen. Seitdem wird der Malcolm X-Tag als mehr oder weniger offizieller Gedenktag begangen. Auch wenn Malcolm X als zentrale Figur der Bürgerrechtsbewegung gesehen wird, wurde der Malcolm X-Tag bis heute nicht offiziell vom Kongress angesehen. Naja, wer weiß, warum der Kongress das noch nicht akzeptiert oder angesehen hat. Manchmal stecken da vielleicht die falschen Leute drin.
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0: immer noch ein ganz toller Hit. Topic und Dekorn. Control of me. Und schon, wenn ich auf die Studio gucke, sagt es Yannick, du bist gleich kurz draußen, denn hier kommen gleich die Nachrichten. Und dann heißt es wieder dranbleiben, denn wir hören uns wieder kurz nach 15 Uhr.
1: Hallo Eulenbusch.

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1: Mit Michael Daub. Die Grünen zeigen sich alarmiert nach dem jüngsten Klimagutachten. Parteichefin Franziska Brandsner sprach von einer Klatsche für die Bundesregierung. Der Bericht zeige deutlich, dass die Regierung ihre Ambitionen beim Klimaschutz aufgegeben habe. Damit verstoße die Koalition auch gegen den eigenen Koalitionsvertrag, sagte Brandner. Der Expertenrat für Klimafragen hatte seinen jährlichen Prüfbericht vorgelegt. Demnach wird Deutschland seine CO2-Ziele für 2030 auch für das folgende Jahrzehnt wahrscheinlich klar verfehlen. Bundesinnenminister Alexander Dobrindt will Deutschland besser auf Anschläge oder einen möglichen Kriegsfall vorbereiten. Nach Angaben eines Sprechers sollen Zivil- und Katastrophenschutz bis 2029 mit 10 Milliarden Euro gefördert werden. Geplant ist unter anderem die Anschaffung von rund 1000 Spezialfahrzeugen. Der Tankrabatt läuft Ende Juni aus. SPD-Fraktionschef Matthias Miersch sieht eine Verlängerung skeptisch. Dem Sender Welt sagte er, der Rabatt werde zwar offenbar an die Verbraucher weitergegeben, eine solche Unterstützung nach dem Gießkannenprinzip könne man aber nicht über Monate oder Jahre fortsetzen. CSU-Chef Markus Söder hatte sich zuvor offen für eine Verlängerung des Tankrabatts gezeigt. In einer Unterwasserhöhle auf den Malediven haben Rettungskräfte 4 Leichen entdeckt. Sie liegen in rund 50 Metern Tiefe. Nach Angaben der Behörden handelt es sich um 4 Italiener, die zuvor vermisst worden waren. Die Suchaktion galt als schwierig. Am Wochenende war dabei ein Rettungstaucher ums Leben gekommen. Soweit die Meldungen.
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1: Tagsüber im Osten heute wechselnd wolkig, teilweise auch Schauer, im Osten auch Gewitter. Im Westen schnell mehr Wolken, nachmittags auch Regen. 14 Grad in der Eifel, 22 Grad in der Lausitz.
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Charlie Neumann, ein Herz kann man nicht reparieren. Original natürlich von Udo Lindenberg. Eins muss ich euch sagen, der Udo ist ja wirklich nicht mehr der Jüngste, aber er schafft es immer wieder, mit anderen zusammen irgendwas auf die Beine zu stellen. Das finde ich einfach klasse. Hier ist er wieder, der Yannick David auf der 97.1 auf Novum FM, das Radio für Wassenberg, mit der zweiten Stunde bis um 16 Uhr. Und auch in dieser Stunde haben wir wieder jede Menge Musik aus den 80ern, aus den 90ern und natürlich die Hits, die neuesten Dinger von heute und auch solche, die noch gar nicht so richtig aktuell in den Charts sind. Das kann immer mal wieder vorkommen, denn es gibt wirklich klasse Musik im World Wide Web. Es gibt ja so viele Streaming-Plattformen und da findet man tatsächlich immer wieder ganz tolle Dinger, die man einfach mal spielen muss. Aber wir reisen jetzt mal wieder zurück in die 80er. Kennt ihr eigentlich noch Survivor? Ja, Survivor kennt ihr. Einer ihrer größten Hits war Burning Heart. Und das gibt es jetzt für euch auf die Ohren.

mal was Neues. Y13 und Spin, Baby Spin. Wir sprechen gleich in wenigen Minuten über ein ganz wichtiges Thema. Trinkt ihr eigentlich genug? Trinkt ihr mehr Saft, mehr Mineralwasser, mehr Süßgetränke, mehr Kaffee, mehr Tee? Oder seid ihr so weit, dass ihr sagt, oh, mir reicht so 1-2 Liter am Tag oder auch weniger? Ja, man sollte wirklich viel trinken. Darüber sprechen wir in wenigen Minuten, aber erst geht's noch Seth Schlüter und Matt Maher mit Counting My Blessings.

Smith und Drive Safe. Wie sieht es eigentlich bei euch aus? Trinkt ihr eigentlich genug oder trinkt ihr auch langsam und genießt das tatsächlich ein bisschen? Oder kippt ihr das Wasser einfach runter, weil ihr denkt, mein Körper muss das haben? Mehr dazu gleich nach Cast und All Right.

Tigers sind mein Tiger mit Cast und Alright. Ihr kennt das bestimmt. Der Tag ist voll, ein Termin jagt den nächsten und eigentlich wünscht ihr euch nur kurz mal durchzuatmen. Aber für echte Pausen fehlt einfach die Zeit. Was viele nicht auf

0: wie mit einem Mini-Ritual, wie eine Trinkpause, einmal durchatmen und schon hat man einen spürbaren Effekt.
1: Ganz wichtig dabei, bewusst trinken und innehalten.
0: Es macht tatsächlich einen Riesenunterschied, ob ich das Glas und die Flasche ansetze und einfach runterkippe und mit den Gedanken schon woanders bin oder ob ich achtsam trinke. Das heißt, ich versuche mal voll wahrzunehmen, wie ich das eigentlich mache. Wie setze ich an? Wie fühlt sich das an, wenn das Wasser an die Lippen kommt? Wie fühlt sich das Wasser im Mund an?
1: Durch diese kleinen Momente kommen wir kurz zur Ruhe und entspannen uns. Und das Beste, sie lassen sich ganz einfach in den Alltag einbauen.
0: Also ich mache das so, bevor der Tag mich schnappt. Da trinke und genieße ich erst mal langsam so ein Glas lauwarmes Mineralwasser in kleinen Schlücken. Und nach dem Lunch, da kann so ein Glas natürliches Mineralwasser mit Sprudel dabei helfen, den Fettstoffwechsel so richtig anzuregen. Und wenn ich jetzt eine Flasche auf dem Tisch stehen habe mit natürlichem Mineralwasser, erinnert mich das natürlich immer an die kleinen Pausen und an die Jetzt-Momente.
1: Gerade Mineralwasser ist dafür super geeignet.
0: Es ist ein unkompliziertes und natürliches Produkt, das den Körper mit wichtigen Mineralstoffen versorgen kann und sich eben super für solche Mini-Rituale eignet. Außerdem ist es super vielseitig, also still, sprudelig, mit vielen Mineralstoffen, mit wenigen. Und man kann es ja auch mit Minze, Zitrone und anderen Kräutern und Früchten so richtig aufpeppen. Und das erfrischt dann Körper und Geist und tut unserem Organismus richtig gut.
2: Ob mit viel oder wenig Kohlensäure. Natürliches Mineralwasser gehört in Deutschland zu den beliebtesten Kaltgetränken. Und es ist der perfekte Weg, um ganz bewusst gegen Stress anzutrinken. Mehr Infos findet ihr wie immer im Netz unter mineralwasser.com.
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Das sind Kungs, featuring Stevie Appleton und Body Talk. Ja, wenn mein Körper sprechen könnte, würde er jetzt hier durchs Studio hüpfen und tanzen. Irgendwie macht mich diese Musik echt an. Was euch anmacht, ist bestimmt gleich das Wetter. Wir schauen euch mal auf die aktuelle Wetterlage in Wassenberg. Jetzt gibt es aber noch In Karma und Forbidden Love.

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1: Immer wieder Regen am heutigen Nachmittag, auch in der heutigen Nacht. Aktuelle Temperatur um die 17 Grad im Wassenberger Ländle. Heute Nacht im Regen nur noch 12. Und morgen sieht es nicht ganz so schlimm aus, denn wir starten am Morgen grau mit Regen bei Temperaturen von 13 Grad. Im Laufe des Mittags wechseln sich Regen und trockene Phasen ab und die Temperatur erreicht nur noch 19 Grad. Am Abend überwiegend dicht bewölkt, es bleibt trocken bei 15 Grad und in der Nacht haben wir es dann bedeckt bei 13 Grad.
0: Hallo Birgele.

0: Bravo-FM-App für euch. Mit einem 2000er-Hit von Gigi De Agostino und La Passion. Wir drehen mal ein bisschen die Zeit zurück mit ganz toller Musik aus den 80ern. Kennt ihr eigentlich noch FBI Project? Nein, dann ziehen wir jetzt mal so richtig an den Erinnerungsband, damit ihr wisst, welches Lied ich meine. Hier sind sie, FBI Project und Rich in Paradise.
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etwas mehr wie 5 Minuten Maxi-Version vom FBI Project Rich in Paradise. Es gab damals in den 80er einige Versionen davon. Das war jetzt die Vocal-Version. Es gab auch eine, wo nicht gesprochen und nicht gesungen wurde. Die war eigentlich auch ganz geil. Aber naja, wir können nicht alles haben, beziehungsweise nicht alles spielen. Auch unser Archiv gibt manchmal nicht das her, was man gerade möchte. Was möchten wir jetzt spielen? Noch ein bisschen Musik, denn wir sprechen gleich über die Einsatzbilanz 2025 vom DLRG. Cinatic und Medusa habe ich jetzt für euch mit Midnight Run.

0: wenn bald die Temperatur steigen, zieht es wieder viele raus an die Badeseen, den Strand oder sogar ins Freibad. Damit wächst auch das Risiko für Unfälle. Hinter den Kulissen sorgen vielerorts Ehrenamtliche dafür, dass wir wieder sicher nach Hause kommen. Über die Einsatzbilanz des vergangenen Jahres der Deutschen Lebensrettungsgesellschaft, kurz DLRG genannt, hat sich Gerrit Zieniker mal für euch informiert.
1: Vergangenes Jahr haben die Rettungsschwimmerinnen und Rettungsschwimmer der DLRG 1154 Menschen das Leben gerettet und 44.000 Mal Hilfe geleistet. Dafür waren an Gewässern, in Schwimmbädern und an der Nord- und Ostsee 51.000 Ehrenamtliche im Einsatz. Das ist aber noch längst nicht alles, erzählt DLRG-Präsidentin Ute Vogt.
2: Ganz konkret geht es natürlich neben den Lebensrettungen oft auch um Erste Hilfe, um Aufklärung und wir sichern Gefahrenstellen ab. Es gibt im Übrigen zusätzlich Tausende von Einsätzen, bei denen zum Beispiel Tiere gerettet werden oder Umweltgefahren verhindert wurden.
1: An Rettungsschwimmernachwuchs mangelt es nicht. Über 10.000 Kinder haben im letzten Jahr das Junior-Retterabzeichen gemacht. So viele wie noch nie. Und auch die Jugendeinsatzteams wachsen weiter. Das Wichtigste dabei ist eine gute Ausbildung.
2: Das ist bei uns das Rettungsschwimmabzeichen in Silber. Das haben über 40.000 Menschen im Jahr 2025 abgelegt. Gleichzeitig haben wir auch mehr als 96.000 Schwimmabzeichen abgenommen. Viele davon haben Kinder erreicht. Das heißt, all das sorgt natürlich dafür, dass Menschen sicher im Wasser unterwegs sind.
1: Am besten schützen können wir uns aber selbst, indem wir zum Beispiel bei kühlen Wassertemperaturen besonders vorsichtig sind und riskante Badestellen mit Strömungen und Schiffverkehr meiden.
2: Wir empfehlen deshalb, vor allem Badeorte mit Aufsicht aufzusuchen, denn dort gibt es deutlich mehr Schutz in den schönen Sommertagen.
0: Was das heißt, ist ganz einfach. Viele Einsätze an den Gewässern zeigen, wie wichtig umsichtiges Verhalten beim Baden und Schwimmen ist. Die DLRG setzt sich weiterhin für sichere Bedingungen ein und sieht sich dank zahlreicher Nachwuchskräfte gut gerüstet. Wenn ihr mehr Infos wollt, dann geht doch einfach mal auf dlrg.de.
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Lumidi und Never Leave You. Und das war es schon wieder für den Dienstag mit Yannick David in den Nachmittag. Schön, dass ihr dabei seid, gewesen seid oder gerade erst eingeschaltet habt. Ich wünsche euch noch weiterhin viel Spaß hier auf Novum FM auf der 97.1, das Radio für Wassenberg. Und wenn ihr mögt, morgen wieder einschalten von 14 bis 16 Uhr. Und ich sage Tschüss, euer Yannick David.

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1: Mit Michael Daub. Die Grünen zeigen sich alarmiert nach dem jüngsten Klimagutachten. Parteichefin Franziska Brandsner sprach von einer Klatsche für die Bundesregierung. Der Bericht zeige deutlich, dass die Regierung ihre Ambitionen beim Klimaschutz aufgegeben habe. Damit verstoße die Koalition auch gegen den eigenen Koalitionsvertrag, sagte Brandner. Der Expertenrat für Klimafragen hatte seinen jährlichen Prüfbericht vorgelegt. Demnach wird Deutschland seine CO2-Ziele für 2030 auch für das folgende Jahrzehnt wahrscheinlich klar verfehlen. Bundesinnenminister Alexander Dobrindt will Deutschland besser auf Anschläge oder einen möglichen Kriegsfall vorbereiten. Nach Angaben eines Sprechers sollen Zivil- und Katastrophenschutz bis 2029 mit 10 Milliarden Euro gefördert werden. Geplant ist unter anderem die Anschaffung von rund 1000 Spezialfahrzeugen. Der Tankrabatt läuft Ende Juni aus. SPD-Fraktionschef Matthias Miersch sieht eine Verlängerung skeptisch. Dem Sender Welt sagte er, der Rabatt werde zwar offenbar an die Verbraucher weitergegeben, eine solche Unterstützung nach dem Gießkannenprinzip könne man aber nicht über Monate oder Jahre fortsetzen. CSU-Chef Markus Söder hatte sich zuvor offen für eine Verlängerung des Tankrabatts gezeigt. In einer Unterwasserhöhle auf den Malediven haben Rettungskräfte 4 Leichen entdeckt. Sie liegen in rund 50 Metern Tiefe. Nach Angaben der Behörden handelt es sich um 4 Italiener, die zuvor vermisst worden waren. Die Suchaktion galt als schwierig. Am Wochenende war dabei ein Rettungstaucher ums Leben gekommen. Soweit die Meldungen.
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1: Tagsüber im Osten heute wechselnd wolkig, teilweise auch Schauer, im Osten auch Gewitter. Im Westen schnell mehr Wolken, nachmittags auch Regen. 14 Grad in der Eifel, 22 Grad in der Lausitz.
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0: Mit Michael Daub. Nach einer Bedrohung mit einem Messer am Busbahnhof an der Ostpromenade in Heinsberg sucht die Polizei Zeugen. Dort war es am Freitagnachmittag zunächst zu einem Streit zwischen zwei Männern gekommen. Einer der Beteiligten zog dabei ein Klappmesser und bedrohte den anderen. Der bedrohte Mann flüchtete zu Fuß. Die Polizei stellte die Personalien des Tatverdächtigen fest und beschlagnahmte das Messer. Gesucht werden nun weitere Zeugen sowie der geflüchtete Mann. Bei einem Verkehrsunfall in Heinsberg-Kempen ist am Montagnachmittag eine Autofahrerin schwer verletzt worden. Nach Polizeiangaben kam ihr Wagen auf der Bremer Straße von der Fahrbahn ab, prallte gegen einen Zaun und überschlug sich. Die Frau wurde mit einem Rettungswagen ins Krankenhaus gebracht. Die Polizei ermittelt zur Unfallursache. Hunderte Tankstellen in Nordrhein-Westfalen haben laut dem Verbraucherdienst Mehr Tanken gegen die neue 12-Uhr-Regel verstoßen. Demnach erhöhten 447 von gut 3000 Tankstellen ihre Preise bis Mitte Mai mehr als 2600 Mal zu unerlaubten Zeiten. Das entspricht etwa jeder siebten Tankstelle. Grundlage der Auswertung sind Daten der Markttransparenzstelle für Kraftstoffe. Soweit die Meldungen.
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0: Bei uns in der Region in der Nacht stark bewölkt, regnerisch, Werte um 10 Grad. Der Mittwoch dann meist mit vielen Wolken und Schauerwetter, teilweise auch Gewitter mit Starkregen, teilweise ist auch Hagel mit dabei. Die Temperaturen um 18 Grad.
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1: Mit Michael Daub. Bundeskanzler Friedrich Merz hat Union und SPD zu mehr Geschlossenheit aufgerufen. Zu Beginn eines Besuchs bei der SPD-Bundestagsfraktion sagte Merz, beide Fraktionen sollten sich nicht öffentlich gegenseitig rote Linien aufzeigen. Man sei gemeinsam gewählt, um zu zeigen, dass aus der politischen Mitte heraus Entscheidungen möglich seien. Merz betonte, Union und SPD hätten eine Mehrheit im Bundestag und müssten nun die Gemeinsamkeiten sichtbar machen. Nötig seien aus seiner Sicht Strukturreformen. Zugleich warnte der Kanzler davor, die Verschuldung aus dem Blick zu verlieren. Den deutschen Wäldern setzen Hitze und Trockenheit weiter stark zu. Nach dem neuen Waldzustandsbericht sind weiterhin 4 von 5 Bäumen krank. Der Wald habe sich noch immer nicht von den extrem trockenen und heißen Sommern der Jahre 2018 bis 2020 erholt. Agrarminister Rainer sagte allerdings, die Lage stabilisiere sich langsam. Ein mit dem Ebola-Virus infizierter US-Patient soll in Deutschland behandelt werden. Nach Angaben des Gesundheitsministeriums in Berlin haben die US-Behörden die Bundesregierung um Unterstützung gebeten. Der Mann hatte sich im Zuge des Ebola-Ausbruchs in der Demokratischen Republik Kongo infiziert. In welche Klinik er nach Deutschland gebracht werden soll, ist bislang nicht bekannt. Trauer um Alexander Held. Der Schauspieler ist bereits vor einer Woche nach kurzer Krankheit im Alter von 67 Jahren gestorben. Einem breiten Publikum war er unter anderem aus der ZDF-Krimireihe München Mord bekannt. Dort spielte er einen unkonventionellen Ermittler. Held war außerdem in zahlreichen Kinofilmen zu sehen, darunter Schindlers Liste, Sophie Scholl die letzten Tage und Der Schuh des Manitou. Soweit die Meldungen.
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2: Tagsüber im Osten heute wechselnd wolkig, teilweise auch Schauer, im Osten auch Gewitter. Im Westen schnell mehr Wolken, nachmittags auch Regen. 14 Grad in der Eifel, 22 Grad in der Lausitz.
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0: Mist.
1: Ach schön, wir sind wieder da. Gute Sache. Wettertechnisch heute draußen noch eher. Zieh lieber noch eine Jacke an. Aber am Wochenende, da soll plötzlich der Sommer persönlich vorbeischauen. Wir fallen von einem Extrem ins nächste. Samstag bis zu 30 Grad. Der Mai macht also wieder diesen typischen Überraschungszauber. Maizauber, möchte man sagen. Erst Heizung, dann Hitzestau. Wahrscheinlich stehen spätestens Freitagabend die ersten Leute im Supermarkt und kaufen panisch Grillkohle, Sonnencreme und 6 Kilo Nudelsalat. Das Timing könnte natürlich kaum besser sein, denn das nächste Wochenende ist Pfingsten. Heißt, langes Wochenende, Montag frei, 3 Tage durchschnaufen und das Gefühl haben, dass der Alltag mal kurz Pause macht. Wir machen uns diese Stunde hier schon mal schön. 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

0: Heute ist der Tag der Maisonne.
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0: Ein Feiertag für alle, die schon bei 18 Grad anfangen, den Grill anzuschmeißen und so tun, als wären wir mitten auf Mallorca. Und mal ehrlich, der Mai kann ja alles. Morgens noch zieh besser die Winterjacke an, nachmittags dann plötzlich Freibadgefühle auf Balkonien. Aber genau das macht den Mai irgendwie charmant. Sobald die Sonne rauskommt, verändert sich sofort die Stimmung. Die Leute lächeln mehr, die Eisdielen platzen aus allen Nähten und irgendwo versucht garantiert schon wieder jemand, die ersten weißen Beine des Jahres mutig der Öffentlichkeit zu präsentieren. Also, liebe Leute, Fenster runter, Sonnenstrahlen einsammeln und den Mai genießen, solange er uns freundlich gesinnt ist. Denn wir alle wissen, der nächste Regenschauer lauert vermutlich schon hinter der nächsten Wolke.
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0: Im Übrigen am kommenden Samstag, da macht jemand irgendwo die Heizung an. Temperaturen bis zu 30 Grad hier bei uns in Wassenberg. Stichwort Wochenende gleich bei uns. Die Veranstaltungshinweise für Wassenberg.
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0: Wir schauen schon mal aufs Wochenende.
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0: Wenn ihr am Samstag Lust habt, und zwar auf Kunst, die nicht nur einfach hübsch an der Wand hängt, sondern auch ein bisschen zum Nachdenken anregt, dann lohnt sich ein Abstecher auf den Burgberg. Dort startet ab 12 Uhr die Werkschau des Kunstkreises Kaken. Das Motto beständig, unbeständig klingt ein bisschen wie das Wetter im Mai, ist aber tatsächlich eine spannende Ausstellung mit Malerei, Fotografie und Objektkunst. 7 Künstlerinnen und Künstler zeigen dabei ihre ganz persönlichen Blickwinkel auf das, was bleibt, auf das, was sie ständig verändert. Die Vernissage bietet Gelegenheit, Kulturatmosphäre und vielleicht auch ein kleines bisschen Inspiration mitzunehmen. Samstag hier bei uns in Wassenberg. Kunst gucken statt nur Social Media Vision. Am Samstag ab 12 Uhr im Bergfried auf dem Burgberg 1. Am Sonntag und Montag wird es summend und spannend, denn in der Familienimkerei Heimes könnt ihr einen Blick hinter die Kulissen der Bienenhaltung werfen. Beim Workshop Luftikus geht's direkt ran ans Bienenvolk. Da erfahrt ihr, warum Bienen echte Superhelden der Natur sind, was Imker eigentlich den ganzen Tag machen und warum ohne diese kleinen Brummer auf unserem Frühstückstisch ziemlich viel fehlen würde. Mitmachen können Kinder ab 6 Jahren mit erwachsener Begleitperson und wichtig, pro Kind sind maximal 4 Workshops möglich. Los geht es Sonntag von 10 bis 12, alternativ 14 bis 16 Uhr. Anmelden könnt ihr euch ganz einfach über wassenberg-erleben.de. Und keine Sorge, die Bienen sind vermutlich besser drauf als manche Menschen vor dem ersten Kaffee am Morgen. Uns erreicht man, wie üblich, direkt per Mail redaktion@novumfm.de.
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0: Vorgestern 80 Jahre jung geworden, uns Udo.
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0: Es wird Zeit, in die Sterne zu schauen. Heute am Dienstag. Es wird bunt.
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2: Munteres Kunterbunt. Rot wie die Liebe ist die Wut. Blau ist die Treue und der Schütze nach übermäßigem Weinkonsum. Grün ist die Hoffnung auf gemütliches Landleben. Gelb wie der Neid ist die Geschwätzigkeit. Weiß ist die Unschuld der kindlichen Krebsgemüter. Schwarz ist der tiefgründige Hass. Golden strahlt der Sonnenkönig Löwe. Und felsengrau mauert der Steinbock.
1: Widder.
2: Zornesröte. Wenn der Dickkopf daran gehindert wird, sich zu nehmen, was er will, dann kann man ihm die Lieblingsfarbe im Gesicht ablesen. Der Widder zeigt schon farblich ganz direkt, was dem Gegner blüht, wenn er ihm in die Quere kommt. Dem geht man besser aus dem Weg, sonst fließt Blut.
1: Stier.
2: Saftige Natur. Die in Terrakotta gefließte Terrasse, begrünt mit kräftig wachsenden Kübelpflanzen, so will der Stier seine Ruhe genießen. Grüne Idylle mit braunem Jägerzaun, dem Stier passen nur natürliche Farben und sogar kulinarisch bleibt er bei Feld-, Wald- und Wiesentönungen. Es gibt Rostbraten, Soße, dunkles Brot und Ackersalat.
1: Zwillinge.
2: Trara, die Post ist da. Neugierig jedes Gerede aufschnappen und in alle Briefkästen verteilen, Infobriefe in den Straßen verbreiten und beim Austragen täglich neue Kontakte knüpfen. Zwillinge sind als postgelbe Boten unterwegs und vermissen schmerzlich die Telefonhäuschen in ihrer Farbe. Aber es soll ja auch gelbe Handys geben.
1: Krebs.
2: Mondlicht. Den Silberglanz von Perlen oder dem schimmernden Inneren von Muscheln möchten Krebse um und an sich haben, als Perlmuttschmuck, glänzende Bänder oder Besteck. Manche von ihnen sind so mondsüchtig, dass sie in Vollmondnächten auf den silbrigen Streifen schlafwandeln und morgens mit dem Silberputztuch in der Hand aufwachen.
1: Löwe.
2: Die güldene Sonne. Ein Luxusgeschöpf will sich mit Gold umgeben, wenn es sich schon nicht im königlichen Hermelinmantel unter das Volk mischen kann. Ob als Schmuck oder im Gebiss. Goldglanz ziemt sich für gekrönte Häupter. Für die alltäglichen Regierungsgeschäfte eignet sich aber auch ein aufsehenerregendes, knalliges Orange.
1: Jungfrau.
2: Alltagsgrau. Wer für Ordnung und Sauberkeit zu sorgen hat, der braucht fleckunempfindliche Kleidung und eine farblich pflegeleichte Wohnung. Am besten alles schön Ton in Ton, damit ja keine aufdringlichen Farbtupfer die nüchterne Atmosphäre beunruhigen. Hellbraun, beige, Sandfarben und dazwischen ein kecker Spritzer putzmunteres Grau.
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0: Farbig und bunt geht es hier bei uns gleich weiter. Vorher fühlen wir uns gemeinsam so ein bisschen

0: astrologische Farbkleckse für das geneigte Hörerohr jetzt bei uns.
1: 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Waage.
2: Turteltaube. Es kommen für Wagen nur vage Taubenblau- oder Grautöne oder elegante Pastellfarben auf die Palette, damit sie sich an alles und jeden schmeichlerisch anpassen können. Die Waage bleibt unentschlossen, sie will nicht Farbe bekennen. Diplomatisch wählt sie bläuliches Rot oder rötliches Blau, anstatt sich eindeutig zwischen Rot oder Blau zu entscheiden.
1: Skorpion.
2: Höllendunkel. Tiefes Schwarz mit hartem Weiß, gespannte Kontraste oder stechende Giftfarben stehen dem leidenschaftlichen Skorpion wie niemand anderem sonst. Intensive, dramatische Töne, die Tod, Teufel, Liebe und Hass ausdrücken sollen oder wollen und sich ins Auge bohren. Skorpionfarben lassen sich nicht kombinieren, weil sie keine Kompromisse eingehen.
1: Schütze.
2: Prediger. Mit feurigen Reden seine optimistische Weltanschauung verkünden und missionarisch eifernd zu seinen Moralvorstellungen bekehren. Das geht am besten im frommen Kardinalsrot oder würdevollem Königsblau. Schützen umgeben sich auch gern mit Leuchtfarben. Schließlich sind sie von ihrer Erleuchtung komplett überzeugt.
1: Steinbock.
2: Granit. Dunkelgrau kommt die Disziplin daher und gibt der unseriös farbigen Umwelt ein bisschen Struktur und Form durch geradlinige Abgrenzungen. Das ist die Farbe, die den Ernst der Lage beschreibt. Geradezu frivole farbliche Ausuferung ist damit alles, was über hellgrau-weiße Schattierungen hinausgeht.
1: Wassermann.
2: Blitzlicht. Grell darf es sein, neonfarbig und ganz originelle Zusammensetzungen sind erlaubt. Wassermänner mögen kalte Farben, eisblau-grün oder gletscherweiß und es darf an allen Ecken funkeln und glitzern. Das Auto hat eine Metallic-Lackierung, die Kleidung ist paillettenbesetzt und die Wohnung chromblitzend eingerichtet.
1: Fische.
2: Wasserfarben. Durchscheinende Regenbogenfarben, von denen beim genauen Hinsehen nur ein blasses Flussgrün oder Aquamarin übrig bleibt. Fische wollen nicht mit richtigen Farben leben, sondern sich je nach Stimmung und Lichteinfall im Nebel unsichtbar machen oder in allen anderen Farbnuancen schillern.
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0: Morgen ab 9 in gewohnter Weise ein neues Horoskop. Am Wochenende, am Pfingstwochenende bei uns bis zu 30 Grad. Passend dazu, am 27. Mai ist Tag der Sonnencreme. Darüber sprechen wir gleich.

0: Sonne soll sich in den nächsten Tagen wieder öfter zeigen. Dabei gerät eine Sache gern mal in Vergessenheit, der Schutz für unsere Haut. Gerade im Frühling und Sommer ist UV-Strahlung ein Thema, das nicht unterschätzt werden darf. Anlässlich des Tags der Sonnencreme, der ist am 27. Mai, hat sich Danica Grosser informiert.
1: Intensive Sonnenstrahlung kann schnell Schäden der Hautzellen verursachen. Ein guter Schutz hilft dabei, die Haut gesund und widerstandsfähig zu halten. Empfehlenswert sind dabei natürliche Schutzstoffe wie Zinkoxid, bestätigt Daniel Stecher vom Europäischen Naturheilbund.
2: Diese legen sich wie ein feiner Schutzfilm auf die Haut und reflektieren quasi die UV-Strahlung. Ganz neu sind Formeln, die so fein verarbeitet sind, dass kaum noch ein weißer Film im Gesicht verbleibt.
1: Ein besonderer Zusatz im Sonnenschutz ist Bienengift. Es entspannt die Haut, reduziert Muskelkontraktionen und fördert gleichzeitig die Hautresilienz gegen Sonneneinstrahlung.
2: Hochwertige Formeln kombinieren den Sonnenschutz heutzutage mit gleichzeitig intensiver Hautpflege und reichhaltiger Zusammensetzung. Weitere hochwertig dosierte Pflegeöle sorgen für ideale Versorgung der Haut und dadurch ist es dann so, dass das Produkt auch wirklich Schutz und Pflege bietet.
1: Und nein, für die Gewinnung des Bienengiftes müssen die Bienen nicht sterben.
2: Ein gutes Beispiel, das wir beim Europäischen Naturheilbund getestet haben, ist aus dem Hause Schlosswald Bienengut der neue Marisol UV-Sunblocker. Dieser enthält Lichtschutzfaktor 50 bei gleichzeitig intensiver Pflegeformel und reiner Naturkosmetik, die ausschließlich mit hochwertigem Zinkoxid und echtem Bienengift arbeitet.
0: Sonnenschutz gehört zu den wichtigsten Leitern für gesunde Haut. Moderne Naturkosmetik zeigt, wie sich effektiver UV-Schutz mit intensiver Pflege kombinieren lässt. Weitere Infos unter schlosswald-biengut.de.

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1: Mit Michael Daub. Bundeskanzler Friedrich Merz hat Union und SPD zu mehr Geschlossenheit aufgerufen. Zu Beginn eines Besuchs bei der SPD-Bundestagsfraktion sagte Merz, beide Fraktionen sollten sich nicht öffentlich gegenseitig rote Linien aufzeigen. Man sei gemeinsam gewählt, um zu zeigen, dass aus der politischen Mitte heraus Entscheidungen möglich seien. Merz betonte, Union und SPD hätten eine Mehrheit im Bundestag und müssten nun die Gemeinsamkeiten sichtbar machen. Nötig seien aus seiner Sicht Strukturreformen. Zugleich warnte der Kanzler davor, die Verschuldung aus dem Blick zu verlieren. Den deutschen Wäldern setzen Hitze und Trockenheit weiter stark zu. Nach dem neuen Waldzustandsbericht sind weiterhin 4 von 5 Bäumen krank. Der Wald habe sich noch immer nicht von den extrem trockenen und heißen Sommern der Jahre 2018 bis 2020 erholt. Agrarminister Rainer sagte allerdings, die Lage stabilisiere sich langsam. Ein mit dem Ebola-Virus infizierter US-Patient soll in Deutschland behandelt werden. Nach Angaben des Gesundheitsministeriums in Berlin haben die US-Behörden die Bundesregierung um Unterstützung gebeten. Der Mann hatte sich im Zuge des Ebola-Ausbruchs in der Demokratischen Republik Kongo infiziert. In welche Klinik er nach Deutschland gebracht werden soll, ist bislang nicht bekannt. Trauer um Alexander Held. Der Schauspieler ist bereits vor einer Woche nach kurzer Krankheit im Alter von 67 Jahren gestorben. Einem breiten Publikum war er unter anderem aus der ZDF-Krimireihe München Mord bekannt. Dort spielte er einen unkonventionellen Ermittler. Held war außerdem in zahlreichen Kinofilmen zu sehen, darunter Schindlers Liste, Sophie Scholl die letzten Tage und Der Schuh des Manitou. Soweit die Meldungen.
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2: Tagsüber im Osten heute wechselnd wolkig, teilweise auch Schauer, im Osten auch Gewitter. Im Westen schnell mehr Wolken, nachmittags auch Regen. 14 Grad in der Eifel, 22 Grad in der Lausitz.
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2: Ja, und diese Woche fangen wir an mit Lauren Green unter dem Titel Ringo 1965. Lauren Green war ein kanadischer Schauspieler. Weltweit bekannt wurde er in der Rolle von Ben Cartwright in der Fernsehserie Bonanza. Green, der von osteuropäischen jüdischen Einwanderern abstammte, begann während des Studiums mit der Schauspielerei. Seine sonore Stimme verhalf ihm dazu, im staatlichen kanadischen Radio CBC als Nachrichtensprecher zu arbeiten. Während des Zweiten Weltkrieges wurde er The Voice of Canada genannt. In den 50er Jahren ging er in die USA, um in Hollywood Karriere als Filmschauspieler zu machen. Seine Chance bekam er mit einer Fernsehserie, die zu einer der erfolgreichsten in der Geschichte der US-Fernsehens wurde. 1959 erhielt er die Rolle des Ben Cartwright in der Fernsehserie Bonanza. Mit der Rolle des Vaters der Cartwright-Familie, die er bis zur Einstellung der Serie im Januar 1973 spielte, blieb Green auf immer verbunden. 1964 wurde die Langspielplatte Welcome to the Ponderosa veröffentlicht. Für das Album nahm Lauren Green den Song Ringo auf und erzielte damit einen internationalen Bestseller.
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Und mein zweiter Gast ist Mary Hopkin. Knock, Knock, Who's There? 1970. Mary Hopkin ist eine britische Sängerin. Ihren größten Erfolg hatte sie 1968 mit dem Titel Those Were the Days. Mit 17 Jahren wurde sie während der Fernsehsendung Opportunity Knocks von dem Model Twiggy gesehen, die sich an Paul McCartney wandte. Wenig später wurde Mary Hopkin von der Beatles-Plattenfirma Apple Records unter Vertrag genommen und 1968 gelang ihr der internationale Durchbruch mit Those Were the Days. 1969 hat sie einen Hit mit dem Lied Goodbye, das Paul McCartney schrieb. Auch die Single Tama Harbor wurde ein großer Erfolg. Mit Knock Knock Who's There holte Mary Hopkin am 21. März 1970 für Großbritannien beim Eurovision Song Contest den zweiten Platz. Einen großen Erfolg konnte Mary Hopkin auch 1976 mit der Single Tell Me Now London.

Und weiter geht's mit Martika, More Than You Know, 1988. Martika ist eine US-amerikanische Singer-Songwriterin. Sie veröffentlichte zwei international erfolgreiche Alben in den späten 80er und frühen 90er Jahren und verkaufte über 4 Millionen Exemplaren weltweit. Bereits als Kind stand Martika als Gloria in The Show Kids Incorporated Disney Channel vor der Kamera. 1982 spielte sie in dem Musical Annie eine der Waisen. Fortan war sie häufig in den Kinderfernsehprogrammen des Senders zu sehen. Im Herbst 1988 erschien mit More Than You Know die erste Single von Martika, mit der sie in die Top 20 vordringen konnte. Mit ihren zweiten Veröffentlichungen Toy Soldiers klang ihr Mitte 1989 der Sprung auf Platz 1 der amerikanischen Charts.

1968, Sly and the Family Stone, Dance to the Music. Sly and the Family Stone waren eine US-amerikanische Funk- und Soulband aus San Francisco, die Ende 1966 gegründet wurde und bis 1983 aktiv war. Die Band nahm eine zentrale Funktion in der Entwicklung des Funk, Soul und Rhythm and Blues ein. Sly Stone legte seinen Fans seine Ideale einer perfekten Gesellschaft vor, indem er die Band mit Menschen verschiedener Hautfarbe, Geschlecht und Kultur besetzte. Durch Letzteres setzte er als Schwarzer ein deutliches Zeichen für die USA der 60er Jahre, in denen die Geschichte der Afroamerikaner, geprägt durch Sklaverei, Rassentraining und Diskriminierung, noch immer ein Punkt war. Neben Dance to Music war ein weiter bekannterer Song Family Affair.

Ray Miller ist an der Reihe. 1970 und ein Titel: Caroline, ei, wer hat dir denn das sagenhafte Küssen beigebracht? Ray Miller ist ein deutscher Schlagersänger. 1964 arbeitete er erstmals als DJ. 1966 tourte er als solcher durch ganz Deutschland. 1967 veröffentlichte er seine ersten Songs. 1970 textete er für Peter Beil den Titel Heute Nacht, der auf einer Single-A-Seite erschienen ist, und dieser Schlager konnte in vielen Rundfunk-Hitparaden die vorderen Plätze belegen. Zwischen 1969 und 1971 veröffentlichte er verschiedene Singles, die in der deutschen Hitparade erschienen. Ein paar wurden geschrieben durch den Holländer Jack de Nijs, später bekannt als Jack Jersey, sowie Antoinette, Gina, Sophia Loren und Engelchen. Er veröffentlichte auch noch Viele Köche verderben den Brei mit der niederländischen Sängerin Bonnie Sinclair.

und wieder etwas ganz anderes. 1986, Mike and the Mechanics, All I Need is a Miracle. Mike and the Mechanics ist ein musikalisches Projekt des britischen Songschreibers und Genesis-Gitarristen Mike Rutherford. In seiner ersten Phase, die von der Gründung 1985 bis zum Tod des Sängers Paul Young im Juli 2000 reichte, veröffentlichte es 5 Studioalben und gelangte mit ihnen zu erheblichem kommerziellen Erfolg. Ihr zweites Album Living Years entstand 1988. Die Single The Living Years mit ihrer persönlichen Thematik wurde zu einem der bekanntesten Stücke der Gruppe.

Und jetzt bringen wir mal wieder in die 50er Jahre. 1954, Les Paul und Mary Ford. Den Titel kennen Sie alle. Feier con Dios. Les Paul und Mary Ford waren eine beliebte 1950-jährige Mann-Frau-musikalische Duo, in der Les Paul Gitarre spielte und Mary Ford sang. Im Jahr 1951 allein verkauften sie 6 Millionen Tonträger. Sie erschienen zuerst in den Popcharts im Jahr 1950. Zwischen den Jahren 1950 und 1954 hatte Les Paul und Mary Ford 16 Top-10-Hits. Sie hatten 5 Top-10-Hits innerhalb von 9 Monaten. Tennessee Waltz, Mockingbird Hill, How High the Moon, The World is Waiting for the Sunrise und Whispering. Von August 1952 bis März 1953 hatten sie 5 weitere Top-10-Hits. I'm Sitting on Top of the World, Lady of Spain, Bye Bye Blues und Feier con Dios. Im Jahr 2009 wurden sie in der Hitparade Hall of Fame aufgenommen.

0: Und jetzt wieder mal etwas Flotteres. 1974, The Rubettes, Jukebox Jive. The Rubettes ist eine 1973 gegründete Band aus England, deren größten Erfolg die Single Sugar Baby Love aus dem Jahr 1974 ist. Sugar Baby Love war der einzige Nummer 1 Hit in Deutschland und Großbritannien und konnte sich als einziger Titel der Gruppe in den USA platzieren. Das Lied wurde ursprünglich von Paul DeFinci gesungen, der sich, noch bevor sich der Titel zum Hit entwickelte, für eine Solokarriere entschied. Es folgten zahlreiche weitere Top-10-Hits der Rubettes in ganz Europa, darunter Tonight, Jukebox Jive, Your Reason Why, I Can Do It und Foo D.O.D. Baby I Know, eine Ballade im Country-Rock-Stil, war im Jahr 1977 der letzte Top-10-Hit in Großbritannien.
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1990, ja, ein ganz kleiner Sprung in den 90er. Roxette, It Must Have Been Love. Roxette ist eine 1986 gegründete Pop-Duo aus Schweden. Mit weltweit über 70 Millionen verkauften Platten zählt Roxette zu den erfolgreichsten Popmusikbands der 80er und 90er Jahre. Der Name Roxette ist eine Anspielung auf den Titel eines Liedes der englischen Rockband Dr. Feelgood. Internationale Bekanntheit erlangte das Duo erstmals 1989 mit dem Album Look Sharp und dem Titel Look. Daraufhin konnten sie sich mehr als ein Jahrzehnt an der Spitze der weltweiten Charts halten. Listen to Your Heart war nach The Look und Dressed for Success der dritte Single-Auskopplung ihres Albums Look Sharp. Nachdem Roxette aufgrund einer Krebserkrankung der Sängerin Mary Fredrickson ab 2001 nur noch sporadisch auftraten, feierte sie 2011 mit dem mehrfachen Nummer 1 Album Charm School und der dazugehörigen Welttournee ein erfolgreiches Comeback.

Und weiter geht's mit The Loving Spoonful, Darling Be Home Soon, 1967. The Loving Spoonful ist eine westamerikanische Popband, die im Januar 1965 in New York gegründet wurde. Sie erhielt recht schnell einen Plattenvertrag und 1965 entstand das Debütalbum Do You Believe in Magic, dessen Titelsong der erste Single-Hit wurde. Sie verstanden es, alle amerikanischen Musikstile vom Blues über Jazz bis hin zur Country-Musik zu ansprechendem Rock zu verschmelzen. Es entstand eine ganze Reihe von Hits, darunter Do You Believe in Magic, Summer in the City, Darling Be Home Soon und Daydream. Die Band sollte ursprünglich in der Fernsehserie spielen, die unter dem Namen The Monkees Kult wurde. Sehr erfolgreich war die Gruppe auch mit Filmmusiken.

Mexican Girl 1978 von Bernd Klüver. Bernd Gerrit Klüver war ein deutscher Schlagersänger. Seine Karriere als Sänger begann beim Talentschuppen auf der Funkausstellung 1971 in Berlin. Im September 1971 folgte ein Plattenvertrag beim Label Hansa. Mit dem Titel Sie kommt wieder trat er im Mai 1972 erstmals in der ZDF-Hitparade auf. Am 20. Januar 1973 stellte dort den Song Der Junge mit der Mundharmonika vor, mit dem ihm sein erster Nummer-1-Hit gelang. Der Titel wurde über 500.000 Mal verkauft. Mit Der kleine Prinz hatte er im gleichen Jahr einen zweiten Nummer-1-Hit in der deutschen Verkaufshitparade. Mit beiden Songs war er auch in einigen Nachbarländern sehr erfolgreich. Danach folgten zwei weitere Top-10-Hits. Bevor du einschläfst und Das Tor zum Garten der Träume. Bis 1979 konnte er noch vier weitere Lieder in die Verkaufslisten platzieren.

Und jetzt mal wieder Zeit für ein holländisches Duo aus der 80er. Toll und Toll und den Titel Eleni. Toll und Toll ist der Name eines niederländischen Duos, das hauptsächlich Instrumentalmusik veröffentlicht. Mitglieder sind die Brüder Kees und Thomas Toll aus Volendam. Die Musik von Toll und Toll kann weitgehend dem Paling-Sound zugeordnet werden, sie wird aber auch als moderne Klassik bezeichnet. Die Brüder Toll gehörten seit 1976 zu BZN, der erfolgreichsten niederländischen Popgruppe der 70er Jahre. Thomas Toll komponierte insgesamt 24 Erfolgstitel für BZN, darunter den Nummer 1 Hit Mon Amour und Pearly Dum. Er schreibt zu manchen Songs auch Texte. Kees Toll ist Gitarrist. Im Jahr 1988 beendeten die Brüder Toll ihre Mitarbeit bei BZN und starteten eine Karriere als Duo. Ihr erfolgreichster Single war im Jahr 1990 Eleni, der nicht nur in den Niederlanden, Belgien und Deutschland, sondern auch in vielen anderen Ländern wie in den USA die Charts eroberte.

She's the Mod, 1964 von Ray Columbus and the Invaders. Ray Columbus and the Invaders war eine Rockgruppe aus Neuseeland, die aktiv war von 1964 bis 1966 und angeführt von der Leadsängerin, Musiker, TV-Moderatorin und Manager Ray Columbus. Sie waren die erste Band des Neuseelands mit einer Nummer 1 in einem anderen Land, Australien, mit ihren Coverversion des The Sinatra-Songs She's a Mod. Ray Columbus and the Invaders waren mit Roy Orbison, The Rolling Stones und The New Beats auf Tour durch Neuseeland und Australien. Während der Tour waren sie als Orbisons Begleitband, aber spielten sie auch als Ray Columbus and the Invaders. Sie hatten mehrere weitere Treffer in Neuseeland vor ihrer Auflösung Ende 1965.

Meine letzte Gruppe für heute ist eine, die viele Hits hatten. Dave, Dee, Dozy, Bicky, Mick und Tits. Und sie hören jetzt Don Juan aus 1969. Gegründet wurde die Band in 1961. Im Sommer von 1964 bekamen sie ihren ersten Plattenvertrag. Danach hatten sie einen großen Erfolg. Hits waren zum Beispiel Bandit, Zabarak, Last Night in Soho, Don Juan und The Legend of Xanadu. Das war's dann für diese Woche, liebe Oldies-Freunde. Hoffentlich hat's Ihnen wieder ein bisschen gefallen und hören Sie mir nächste Woche wieder mal zu. Mehr Info über Sebeswelt steht auf meiner Facebook-Seite Sebeswelt. Bis zum nächsten Mal. Tschüss, auf Wiedersehen, wie immer natürlich auf Holländisch.

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5: Hallo und herzlich willkommen zu einer neuen Ausgabe des Gold Diggers hier auf Radio Leinewelle mit Magic Tea am Mikrofon. Und ich möchte die heutige Sendung beginnen mit einem Track von Jan Ackermann, der da heißt She's So Divine. Jan Ackermann war Top-Gitarrist der holländischen Rockband Focus. Vielleicht erinnert sich der eine oder andere noch an den Hit Focus Pocus. Da war so ein, wie soll man das sagen, Jodeln drauf von dem damaligen Keyboarder Thijs van Dir. Jan Ackermann ist bei Focus im Jahr 76 ausgestiegen und hat sich dann intensiv mit Jazzrock und Fusion und klassischer Musik auseinandergesetzt. Und dieser Track hier, der ist kombiniert eher so Elemente aus Soul, Funk und Disco und Jazzrock. Das Cover ist auch ganz entspannt. Man sieht einen Herrn in weißen Sommerklamotten. Und so fühlt sich der Track auch an. Jetzt erstmal viel Spaß mit Jan Ackermann.

dem nächsten Track möchte ich auch den sommerlichen, leichten Sound verhaftet bleiben. Das nächste Stück stammt von Incognito und heißt Beyond the Clouds. Das ist ein Track, der aus dem 9. Studioalbum von Incognito stammt, das 2004 veröffentlicht wurde. Und das heißt Adventures in Black Sunshine. Und so fühlt sich dieses Stück auch an. Viel Spaß mit Incognito.

Mit dem nächsten Track wenden wir uns einer ganz anderen Musikrichtung zu. Und zwar das nächste Stück stammt von Sven Wunder und heißt Easy Going. Sven Wunder ist das Pseudonym des schwedischen Komponisten und Musikproduzenten und Multiinstrumentisten Joel Nils Danell. Der in Stockholm lebende Künstler erlangte internationale Bekanntheit durch seine kunstvoll arrangierten Instrumentalalben, die Elemente aus Jazz, Ragwolf und Library-Musik und traditioneller Weltmusik miteinander verbinden. Seine Werke wirken wie Soundtracks zu nicht existierenden Kinofilmen. Danell wuchs in einem sehr musikalischen Umfeld auf. Der Vater ist der sehr bekannte schwedische Jazz-Schlagzeuger Nils Danell. Neben seiner Arbeit unter dem Künstlernamen Sven Wunder komponierte er auch im Hauptberuf Musik für Film- und Fernsehproduzenten. Und das Stück bedient hier nochmal ein ganz anderes Genre. Viel Spaß mit Sven Wunder.

Das eben gehörte Stück stammt von einer Compilation Mr. Bongo Record Club Volume 6. Und der folgende Track stammt auch von einer Mr. Bongo Compilation, Mr. Bongo Record Box Volume 1. Und es handelt sich hier um einen Track von Buhari mit dem Namen Karambani. Buhari bezieht sich in der Regel auf eine bekannte ghanaische Künstler- und Sportlerfamilie. Dazu gehören der legendäre Musiker und ehemalige Leichtathlet Ayhahi Siduku Buhari und seine Tochter, die bekannte Schauspielerin Nadia Buhari. Diese Band ist bekannt für seinen New York Afro Disco Highlife Sound. Und die Alben, das waren echt geschätzte Afro-Disco-Schätze. Der Song hier, der gilt als Klassiker des Genres, da er westliche Einflüsse mit treibenden Funk-Rhythmen perfekt mit westafrikanischen Highlife-Elementen verbindet. Die legendäre Schlagzeugikone Bernard Porty spielte hier bei einigen Aufnahmen die präzisen Drumbreaks ein. In den letzten Jahren erlebte das Stück hier ein großes Revival in der Clubszene und ja, wie ich jetzt schon heraushören ist, handelt es sich hier um einen wirklich gesuchten Klassiker. Viel Spaß mit Buhari.

Mit dem nächsten Stück vollziehen wir nochmal einen kompletten Genrewechsel und wenden uns jetzt eher dem Dancehall oder reggae-lastigen elektronischer Musik zu. Und zwar ist das ein Stück von Ugel Osolto mit dem Titel Jamaican Bam Bam. Ugel, mit bürgerlichen Namen Florent Ugel, ist ein Musikproduzent aus Marseille, der eben im Bereich afrikanisch beeinflusster House Sounds aktiv war. Und Solto ist ein noch sehr junger oder unbekannter Hausproduzent, der erst durch die Zusammenarbeit hier mit Ugel damals Chartplatzierungen erreicht hat. Das Stück, um was es hier geht, das ist ein Stück von Sister Nancy, der 1982 Platz 1 mal in den Beatport Afro Charts hatte und vor allen Dingen in Südamerika mal ein großer Hit war. Die Kollaboration verbindet hier das originale, unverkennbare Vokal von Sister Nancy mit clubtauglichen modernen House-Elementen. Und der Extended Mix, den ich jetzt hier auch präsentieren möchte, zeichnet durch ein verlängertes Intro und Outro aus, was besonders natürlich für die DJs zum Mixen super gut ist. Viel Spaß mit Jamaica.

Mit dem nächsten Track bleiben wir im weitesten Sinne auch karibisch. Das ist ein Jungle-Track, Put Down the Gun von D.I.S. D.I.S. ist ein deutscher Jungle-DJ, der auch eigene Produktionen macht und der kombiniert klassische Jungle-Breakbeats mit tiefen Sub-Bässen und sowie starken Einflüssen aus Dubby-Rack und Dubstep. Sein Motto lautet, Raga is the Vibe, Jungle is the Move. Musikalisch ist das Stück im UK Jungle angesiedelt. Der Track kombiniert auch für das Genre typisch komplexe Breakbeats und tiefe Basslinien mit karibisch beeinflussten Vocal Samples und daher auch diese Schreibweise, jamaikanischen Patois, Schreibweise Put Down the Gun, D-Gun. Viel Spaß mit D.I.S.

Und schon vollziehen wir wieder den nächsten Genrewechsel. Jetzt geht es eher so in klassische Funk- und Boogie-Rhythmen hinein. Und zwar möchte ich ein Stück spielen von einer holländischen Band, die nennt sich Another Taste. Und der Track heißt Blue Feather Movement. Von ihrer zweiten LP, Another Taste 2, heißt sie einfach. Und Another Taste ist eine Band, die sich um den Produzenten Danilo Plesov, besser bekannt auch als Motor City Drum Ensemble, in langen nächtlichen Jams zusammengefunden hat. Die Musiker arbeiten ausschließlich mit analogen Geräten und Tonbändern, wodurch dann auch so ein bisschen ein unperfekter Sound entstanden ist bei diesen Aufnahmen. Und die werden im Moment richtig gehypt, auch von den ganz, ganz großen DJs wie Charles Peterson und Kenny Dope Gonzalez. Und der jetzt hier vorliegende Track vermischt treibende Latin-Jazz-Elemente mit klassischem Disco- und Boogie-Sound. Er gilt als einer der dynamischsten und tanzbarsten von dem neuen Album und ist wirklich gezielt für die Tanzfläche arrangiert. Viel Spaß mit Another Taste.

nächsten drei Tracks möchte ich gerne wieder in einem Rutsch spielen. Und es handelt sich dabei um der erste Track stammt von Nathan Haynes, Night Moves featuring Ruby im Krakatzat Remix. Nathan Haynes ist ein aus Neuseeland stammender Saxophonist, Flötist und Musikproduzent. Und der ist da wirklich riesengroß in der Szene und auch jetzt hier in Europa bekannt. Und das ist ein Track mit markantem Saxophonspiel und warmen, deepen House-Grooves. Der darauffolgende Track stammt von Art of Tones mit dem Namen Silver. Art of Tones ist ein bekanntes Pseudonym des französischen Musikproduzenten Ludovic Lorca. Mit dem Erscheinen von Silver gibt es einen zweiten Track, der sich Gold nennt. Und Art of Tones ist wirklich riesengroß in der Szene. Der hat auf dem Jazzfest in Montreux schon aufgelegt. Der hat mit dem letzten Album Newcomer 170.000 Mal das ganze Ding verkauft. Also der ist wirklich ganz breit aufgestellt im Bereich der Dance-Musik. Dann folgend ein Track von Riva Star und Close Encounters mit dem Namen Jinga Part 1. Riva Star mit bürgerlichen Namen Stefano Miele stammt aus Neapel und lebt zurzeit in London. Close Encounters ist ein Duo aus Australien. Und die beiden haben sich irgendwie zusammengefunden und in einem Jam dieses Stück produziert. Und das stammt aus Riva Stars Album Keep Me on the Dance Floor. Und ja, das wäre der kleine Mix, den ich euch jetzt hier anbiete. Und wenn danach noch Zeit ist, melde ich mich nochmal mit einem Track von Another Taste. Jetzt erstmal viel Spaß mit dem kleinen Mix.

Als letzten Track für diese Sendung möchte ich nochmal ein Stück von Another Taste spielen mit dem Titel Run Into Love. Das stammt auch von ihrer neuen LP Another Taste 2 und ja, ich hoffe, es hatte da ein bisschen Spaß mit diesem Gold Digger und wir hören uns das nächste Mal wieder und ich sage Tschüss, euer Magic T, bis zum nächsten Mal.

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2: Einen wunderschönen guten Abend.

ein herzliches Willkommen zur Hit Factory am Dienstagabend hier bei Novum FM. Mein Name ist Norbert Hesse und ich darf euch die nächsten zwei Stunden führen. Auftakt heute Abend mal mit einem richtigen Jazzstück, nämlich von Louis Daniel Satchmo Armstrong, 1971 im Alter von 70 Jahren gestorben war. Er war nicht nur amerikanischer Jazz-Trompeter, sondern auch Sänger und Schauspieler. Bereits 1926 gelang ihm mit Kid Ory's Muskrat Ramble sein erster Hit in den Billboard-Charts, dem bis 1966 noch weitere 78 folgen sollten. 1969 interpretierte er den Song We Have All the Time in the World von John Barry und Hal David zum James-Bond-Film Im Geheimdienst Ihrer Majestät mit George Lansbury als Agent 007. Auftakt also heute Abend mit Skookian aus dem Jahr 1954. Mal was ganz anderes. Und das haben wir jetzt auch, nämlich was ganz anderes. Die Dire Straits, 1977 von Mark Knopfler und seinem Bruder David Knopfler gegründet. Diese Band hatte 120 Millionen Alben verkauft und zählt damit zu den erfolgreichsten Gruppen der letzten Jahrzehnte. Das Album Communique von 1979 schafft es in Deutschland auf Platz Nummer 1 und in England auf Platz Nummer 9. Und die Single Lady Writer in Amerika auf Platz 45 und in Deutschland auf Platz Nummer 23, in England auf 51. Und den hören wir uns gleich und danach sage ich euch, was ihr euch im Einzelnen hier anhören müsst oder dürft. Hier ist die Dire Straits mit dem Titel Lady Writer aus dem Album Communique.

Also ich kann mir nicht helfen, bei den Dire Straits habe ich immer das Gefühl, dass die Soli viel zu kurz sind von Mark Knopfler, aber nichtsdestotrotz. Was erwartet euch in den nächsten 2 Stunden? Das kann ich euch kurz sagen, und zwar gegen halb unsere Rubrik Originale und Cover, und dann wird der letzte Song im ersten Block, in der ersten Stunde sein, ein Beitrag aus dem Buch 1001 Songs, die ihr hören solltet, bevor das Leben vorbei ist. Und dann steigen wir ein in die 2. Stunde, dort ist der Hauptblock, ein Chartrückblick. Und gegen Ende der Sendung, so in der letzten Viertelstunde, da haben wir ein ganz besonderes Album, wirklich ein ganz besonderes Album. Dazu sage ich euch noch später was, nämlich in der Rubrik 1001 Alben, die ihr hören solltet, bevor das Leben vorbei ist. Das so zur Übersicht, sodass ihr euch die Zeit ein wenig einteilen könnt. Mr. Big war eine britische Rock-Pop-Band, die zwischen 1972 und 1978 aktiv war. Nicht zu verwechseln mit der amerikanischen Hard-Rock-Band gleichen Namens. 1977 waren sie zwischen Februar und April auf Tournee mit Tom Petty, Journey, Kansas und The Runaways. In der Zwischenzeit schaffte es ihre Single Romeo auf Platz Nummer 4 der UK-Charts.

Mr. Big mit Romeo kann man durchaus als One-Hit-Wonder bezeichnen. Wir haben noch ein bisschen was Deutsches, nämlich mit Heinz Rudolf Kunzer. War er denn eigentlich? Er war deutscher Rocksänger, Schriftsteller, Liedermacher, Musicaltexter und Übersetzer. Außerdem war er als Dozent an diversen Hochschulen aktiv. Tja, und dann ging er zur Musik. Seine bisher größten Single-Erfolg hatte er 1985 mit Dein ist mein ganzes Herz.

Heinz Rudolf Kunze, dein ist mein ganzes Herz. Da gibt es auch noch eine Live-Version, eine A Cappella-Version, die ist wirklich zum Wegwerfen. Zeigt das eigentlich, wie gut er live auf der Bühne ist. Wir bleiben noch ein bisschen beim Deutschen und zwar mit einem Song, der nach wie vor, obwohl er 1984 auf den Markt kam, immer noch an Aktualität gewonnen hat. Nämlich ein Titel von Klaus Lage. In den 70er Jahren machte er erstmals mit dem Berliner Rock Ensemble BRE von sich reden. Der Durchbruch gelang Lage mit seinem dritten Album Stadtstreicher 1983. Im Jahr 1984 erschien das von Wolf Mahn produzierte Album Schweißperlen und Monopoly war der zweite Titel, der ausgekoppelt wurde.

Klaus Lage mit Monopoly 1984. In der Rolle als Jim McLean spielte David Essex 1973 zusammen mit Ringo Starr, Keith Moon und Billy Fury in That'll Be the Day. Für diesen Film schrieb Essex das Stück Rock On, das im Sommer 1973 auf Platz 3 der englischen Charts und auf Platz 5 in Amerika kletterte. Das fünfte Album, das er herausgebracht hat, war 1976 das Album Out on the Street und daraus der Titel City Lights.

Was für ein Monster-Song. 1976, David Essex mit City Light. 6 Minuten und 46 Sekunden purer Genuss. Das hoffe ich jedenfalls, dass es für euch auch so stimmt. Gleich kommen wir zu unserer Rubrik Original und Cover. Aber zuvor haben wir noch einen Song aus dem Album Size Isn't Everything. Das ist das 20. Studioalbum der Bee Gees. Es erschien im September 1993 bei Polydor. Die erste Single des Albums, Paying the Price of Love, erreichte immerhin Platz 23 in England. Die zweite, For Whom the Bell Tolls, wurde ein Top-5-Hit in den britischen Charts. Ich habe einen anderen Song rausgesucht, der es wirklich in sich hat, nämlich Haunted House. Hier sind die Bee Gees.

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2: Seine erfolgreichste Veröffentlichung war I Put a Spell on You. Screaming Jay Hawkins spielte das von ihm selbst geschriebene Lied mehrfach ein. Mit seiner ersten OK's Record Sessions am 12. September 1956 entstand eine weitere Version des Liedes, die schließlich weltbekannt wurde. Hawkins berichtete später, er und seine Musiker seien in der Aufnahme vollständig betrunken gewesen. Durch das, wie er sagte, Schreien, Rufen und Grunzen der Betrunkenen sei die Aufnahme etwas Besonderes geworden. Anzumerken ist, dass der Song in den 50er Jahren durch die US-Radiostation boykottiert wurde, sich aber trotzdem sehr gut verkaufte. Der erste Titel, den sie unter dem Namen CCR oder Creedence Clearwater Revival aufnahmen, war Susie Q, ein damals bereits 11-jähriges Lied von Dale Hawkins, das sie schon seit ihrem Bestehen im Programm hatten. Anschließend nahmen sie I Put a Spell on You und weitere Stücke auf. Das erste Album mit dem Namen Creedence Clearwater Revival wurde im Juni 1968 veröffentlicht. Die Reaktion auf diese Platte war groß. Bei den Radiostationen gingen zahlreiche Hörerwünsche ein. Danach lief die Platte regelmäßig in den Radiosendungen und es entstand eine regelrechte CCR-Manie. Hören wir also rein in das Original von 1956 mit Screaming Jay Hawkins und I Put a Spell on You und dann die Coverversion aus dem Jahr 1968 mit Creedence Clearwater Revival.

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Das war Original und Cover innerhalb der Hit Factory hier bei Novum FM. Heute mit dem Song I Put a Spell on You. 1956 im Original von Screaming Jay Hawkins und 1968 die Coverversion mit der Band Creedence Clearwater Revival. Schauen wir mal, was wir nächste Woche für euch haben. Als Teenager lernte Jackson Browne Gitarre spielen und war Mitglied in mehreren Bands, unter anderem der Country-Formation Nitty Gritty Dirt Band. In den 60er Jahren schrieb er seine ersten Songs. Anfang der 70er Jahre war er einer der bedeutendsten amerikanischen Liedermacher neben Joni Mitchell und James Taylor. Seine bisher größten Erfolge hatte er in den 70er und frühen 80er Jahren, als jedes seiner Alben die amerikanischen Top Ten erreichte. Seinen nachhaltigsten Single-Hit hatte er mit dem Song Running on Empty, der später auch auf dem Soundtrack des Kinofilms Forrest Gump zu hören war. Bereits 4 Jahre vor diesem US-Hit schrieb er zusammen mit Glenn Frey den ersten Hit der Eagles, nämlich Take It Easy. Aber hier ist Jackson Browne mit Running on Empty.

0: Jackson Browne mit Running on Empty. Gleich haben wir einen Beitrag aus dem Buch 1001 Songs, die ihr hören solltet, bevor das Leben vorbei ist. Und dann haben wir noch ein paar Takte von Raymond Froggatt aus dem Jahr 1968 mit Calo La Vita.
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2: Wenn du für dich selbst schreibst, erklärt Barry Gibb, bist du das einzige Instrument und hast bestimmte Begrenzungen, mental und emotional. Wenn du für jemanden anderen schreibst und diese Person einen Stimmenumfang wie Barbara hat, hast du ungeahnte Möglichkeiten. 1978 brach Gibb den Rekord für die meisten Nummer 1 Kompositionen innerhalb eines Kalenderjahrs. Mit seinen Songs landeten die Bee Gees, Yvonne Elliman, Frankie Valli und Andy Gibbs Smash Hits. Dieser Platin-Aura konnte Streisand nicht widerstehen, die 1979 zusammen mit Donna Summer mit No More Tears, Enough is Enough die Chart-Arena gestürmt hatte. Ich war ein bisschen nervös, gestand Gibb, Craig Rosen von Billboard. Sie schüchterte mich etwas ein. Doch Neil Diamond, Streisands Duettpartner in You Don't Bring Me Flowers, beruhigte ihn. Er sagte, sie sei eine wahre Freude. Wahre Freude ist eine gute Umschreibung für das Album Guilty und dessen Titelsong. Mit einem Interpreten auf dem Höhepunkt seines Könnens und einer Sängerin, deren Talent selten übertroffen wird, konnte eigentlich nichts schiefgehen. Bestimmte Dinge auf den Demos, die so wunderbar rhythmisch sind, kann ich manchmal nicht, gestand Streisand. Aber dann ermutigte er mich, den Song zu meinem eigenen zu machen. Gibbs Demos für das Album wurden 2006 auf iTunes veröffentlicht. Das schimmernde, verführerische Guilty überzeugt durch mühelose Eleganz. Streisand befürchtete anfangs, das Publikum hätte die Nase voll von Superstar-Duetten. Ein Nummer-1-Album und die drei Hit-Singles, darunter Woman in Love, belehrten sie eines Besseren. Eine ganz wunderbare Erfahrung, bilanziert sie.

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1: Ein herzliches Willkommen zur zweiten Stunde.

Ihr seid eingeschaltet bei der Hit Factory hier bei Novum FM. Mein Name ist Norbert Hesse und ich darf euch noch eine Stunde durch dieses Programm begleiten. Auftakt also mit der Gruppe Shalamar, eine amerikanische Disco- und Soulband, die über 10 Jahre lang weltweit Erfolg hatte. Und es schaffte von 1977 bis 1986 in jedem Jahr mindestens einen Hit in den britischen Charts zu platzieren. I Can Make You Feel Good ist der Titelsong des 1982er Albums. Alle 4 aus dem Album ausgekoppelten Singles schafften es unter die Top 15 der Charts. Recht bemerkenswert mit dieser Gruppe. Wir machen weiter mit Manfred Mann's Earth Band. 1978 erschien das Album Watch, das auf Platz Nummer 3 war. 80 Wochen war dieses Album in den Charts. Und die bekannteste Single daraus ist die Coverversion von Bob Dylan, Mighty Quinn. Einen anderen Titel habe ich rausgesucht, und zwar der Titel Chicago Institute.

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Das war die Band Hot Chocolate, eine britische Soul- und Funkband, die 1969 schon gegründet wurde und ihre größten Erfolge zwischen 1974 und 1983 mit Disco-Titeln hatte. So You Win Again, den wir gerade gehört haben, schafft es in England auf Platz Nummer 1 und in Deutschland auf Platz Nummer 6. Gleich kommen wir zu unserem Chartrückblick, aber zuvor haben wir noch einen Mann mit einer wirklich beeindruckenden Karriere und Erfolgen, nämlich Stevie Winwood. Zusammen mit Spencer Davis hatte er 1963 die Spencer Davis Group gegründet. Mit Chris Wood, Jim Capaldi und Dave Mason die Band Traffic von 1967 bis 1969 und dann mit Eric Clapton, Chris Wood und Ginger Baker Blind Faith 1969. Sein erstes Soloalbum erschien schon 1977 mit dem Titel Stevie Winwood. Aus dem Jahr 1982, einer der großen Hits von ihm, nämlich Valerie. Hier ist Stevie Winwood.

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2: Der Chartrückblick geht heute in das Jahr 1968 und zwar genau auf den 18. Mai 1968. Und wir beginnen mit zwei Neueinsteigern. Neu auf Platz Nummer 20 waren Four Jacks and a Jill mit dem Titel Master Jack und auf Platz Nummer 15 neu dabei Aretha Franklin mit dem Titel Think.

Wir sind beim Chartrückblick innerhalb der Hit Factory heute vom 18. Mai 1968 und kommen zu Platz Nummer 5, vor Wochen noch die Nummer 11. Das war Tommy James und seine Shondells mit dem Titel Money Money und auf Platz Nummer 2 unverändert wie in der Vorwoche Simon & Garfunkel mit Mrs. Robinson.

Wir sind schon fast am Ende unseres Chartrückblicks heute vom 18. Mai 1968. Bleibt also nur noch die Nummer 1. Und das war am 18. Mai die Aufnahme mit Archie Bell and the Drells und Tighten Up. Und den hören wir uns an. Und nächste Woche schauen wir mal, welches Jahrzehnt wir dann zur Verfügung haben.

Der Chartrückblick innerhalb der Hit Factory haucht am nächsten Dienstag wieder mit einem anderen Jahrzehnt. Patti Smith siegelt als Godmother of Punk. 1975 erschienen Horses, ihre erste EP der späteren Patti Smith Group. 1978 veröffentlichte sie mit Easter ihr einziges Album, das auch kommerziell ein Erfolg wurde. Die daraus ausgekoppelte Single Because the Night stammt aus einer Zusammenarbeit mit Bruce Springsteen und erreichte in England Platz Nummer 5. 1979 erschien mit Wave ihre für lange Zeit letzte LP und daraus der Titel Frederick. Hier ist die Patti Smith Group.

0: Am Anfang meiner Sendung habe ich euch angekündigt, dass es ein besonderes Album heute gibt. Am 21. Mai 2021 ist es genau 50 Jahre her, dass das 11. Studioalbum von Marvin Gaye auf den Markt kam, nämlich What's Going On. Am 1. April 1984 wurde er von seinem Vater in einem Streit erschossen, einen Tag vor seinem 45. Geburtstag. Zurück hat er gelassen dieses bemerkenswerte Album.
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2: Wie kann man so sexy sein und lächeln, wenn man die Last der Welt auf den Schultern trägt? Tragödie in Trumpf verwandeln? Gleichzeitig die Soulmusik revolutionieren? Simpel, man muss Marvin Gaye heißen. Er trauerte um die verstorbene Gesangspartnerin Tammy Terrell, hatte Drogenprobleme und mühte sich verzweifelt, seinen musikalischen Stil, kurze und süßliche Soul-Songs, weiterzuentwickeln. Gerettet wurde Gaye durch Humor und außerordentliches Talent. Und das Resultat war dieses fantastische Album. Mit Worten kann man What's Going On nicht gerecht werden. Wie Ebbe und Flut gelangt es vom ironisch-optimistischen Titelstück zu Wellen aus Gospel und Jazz von der entspannten Sorte. Explodiert dann in Mercy Mercy Me The Ecology und schließt mit dem beruhigenden Inner City Blues Makes Me Wanna Holler. Smokey Robinson hält es für das beste Album aller Zeiten, doch Motown bezweifelte, dass sich diese politische brisante, aber gleichzeitig üppig träge Suite in Hits verwandeln ließe. Sicherlich sind es nicht mehr die zuckersüßen Gefühle von Gays 60s Hits, aber heute klingt die LP wie eine natürliche Entwicklung der liebevollen Texte von You're All I Need to Get By und der komplexen musikalischen Eleganz von I Heard It Through the Grapevine. 3 Top 10 Singles und 50 Jahre bester Verkäufe rechtfertigen Gays Drohung, nie wieder für Motown aufzunehmen, wenn diese Platte nicht veröffentlicht würde. Lassen Sie Ihre Ohren entscheiden. Gay schrieb: Es muss dir nicht gesagt werden, wie groovy die Musik ist oder welche Songs dir gefallen sollten oder wie groß die Majestät ist.
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1: Marvin Gaye, What's Going On? Heute ist es praktisch eine der Hymne der Black Lives Matter Bewegung. Vor 50 Jahren erschien dieses Album am 21. Mai 1971. Meine Sendezeit geht langsam dem Ende entgegen und ich darf mich an dieser Stelle recht herzlich bedanken für euer Interesse an dieser Sendung. Hoffe, es hat euch ein bisschen Spaß gemacht und ihr schaltet am nächsten Dienstag ein, wenn es wieder heißt, die Hit Factory öffnet ihre Zeitreise und lädt euch dazu ein. Mein Name ist Norbert Hesse und ich wünsche euch noch einen wunderschönen Abend mit unserem Programm. Mein letzter Song, der kommt von Crosby, Stills, Nash & Young und der ist recht passend aus dem Jahr 1977, nämlich Just a Song Before I Go.
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